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1: Einen wunderschönen guten Morgen hier auf Campus und City Radio St. Pölten. Das wünscht euch Maggie Haslinger-Meierhofer. Jetzt erwartet euch das City Magazin. Eine Stunde an Informationen. Was tut sich in St. Pölten und Umgebung? Eigentlich Umgebung passt heute gar nicht, weil es ist so viel los in St. Pölten, sodass ich jetzt gleich mit den Infos starten werde. Weil zum Beispiel das Beiselfest heute und morgen in Stadt quasi über die Bühne geht. Ganz viele Lokale nehmen teil und bringen euch neben Kulinarik und besonderen Getränken und Speisenaktionen Live-Musik und DJs zum Beispiel. Also es gibt eine große Vielfalt an Angeboten, die die Gäste, die Besucher nützen können. Vielen ist das Beiselfest schon ein Begriff, da weiß man schon, was einen erwartet und ein wichtiger Termin. Also heute und morgen jeweils ab 17 Uhr in der St. Pöltener Innenstadt. Zum Beispiel hätten wir da heute und morgen im Cinema Paradiso ein Sip and Sound Beiselfest Special ab jeweils 20 Uhr. Da gibt es einen Feierabend Deluxe in der Cinema Bar. Da verwandelt sich die Cinema Bar in einen kleinen, feinen Club mit DJs und coolen Beats und ihr könnt tanzen, chillen, genießen. Und ja, ganz einfach, das Cinema Paradiso, speziell die Cinema Bar, beleben. Oder im Narrenkastel, heute und morgen. Heute zum Beispiel DJ Tobi und morgen DJ Patzi. Im Narrenkastel in der Wiener Straße 33, alles im Rahmen vom Beiselfest. Oder das Chamäleon, da habt ihr heute die Möglichkeit, eine Nacht zwischen Techno-Rave und fernen Galaxien zu erleben. Und zwar unter dem Namen Milky Way. DJ Antonio Detex, er wird spektakuläre Space Visuals präsentieren. Und es gibt den exklusiven Milky Way Cocktail dazu für eine Reise in eine andere Welt. Aber reist nicht zu weit weg. Bleibt im Chamäleon oder in der Innenstadt. Und Kinky Rave Dress allowed im Chamäleon. Und auch am Samstag, nämlich morgen, da wird der DJ, wird eine DJ-Line das Chamäleon mit Long Drink Specials und Dresses to Impress zur kleinsten Großraumdisco der Welt werden. Die Chameleon Bar zum Beispiel am Herrenplatz 6. Alles beim Beiselfest. Ja, ich glaube, das war schon mal für den Start in das City Magazin so einiges an Info. Dabei belassen wir es nicht, aber wir machen eine kleine Musikpause. Bis gleich.

Weiter geht's im City-Magazin auf Campus und Cityradio St. Pölten, eurem freien Radio hier vor Ort. Mit der Bühne im Hof, die da auch so einiges anbietet. Live zum Beispiel heute Abend um 19.30 Uhr Ernst Molden und Sigrid Horn unter dem Titel Kurz vorn Weder. So lautet das Programm. Und sie ist eine Mostviertlerin und eine der wichtigsten Dialektmusikerinnen des Landes, und er wurde auch schon mal als Leonard Cohen aus Wien bezeichnet. Das ist doch ein sehr feiner Vergleich. Er mag Mundart als Kunstsprache, und jetzt haben sich die beiden, der Molden und die Horn, auf Klausur begeben, und es sind wunderbare Lieder rausgekommen. Hier steht, sie schleichen sich auf leisen Sohlen ins Gemüt. Ja, kurz vorn Weder. Schauen wir mal, was passiert. Heute Abend um 19.30 Uhr in der Bühne im Hof. Oder Bühne im Hof am Mittwoch, den 30. September, mit dem Programm Auf dem roten Stuhl. Wer spielt auf?

Thüringer und Speer bei Egger. Also, Roland Thüringer und Bernhard Speer nehmen Platz am roten Stuhl und der Host der Gesprächsreihe Bernhard Egger wird mit den beiden plaudern. Es geht um steile Karrieren in Musik und Kabarett und die Herausforderungen im Leben. Im zweiten Teil des Programms, da wird dann der Roland Thüringer zur Bassgitarre greifen und hoffentlich auch spielen und der Bernhard Speer am Mikro mit einer Band auftreten, also eine perfekte Kombi, tiefgründige Gespräche, höchstpersönliche Songs. Das alles ebenso in der Bühne im Hof und am Donnerstag, den 1. Oktober, ganz was Feines, Stand-up-Einlagen zu tagespolitischen Themen um 19.30 Uhr mit Antonias Tonight Show. Mit der Marlene Engelhorn und Ann-Kathi Koi. Host wird Antonia Stabinger sein, Talkgast ist die Marlene Engelhorn und der Music Act kommt. Nona von Ann-Kathi Koi. Das wird auf jeden Fall eine hervorragende Live-Session mit allen Zutaten, die man so braucht für eine gute Late-Night-Show. Und dieses brandneue Showformat der Hofkünstlerin Antonia Stabinger wird gewohnt gescheit und goschert von ihr durch den Abend gebracht und sozusagen wird Österreichs erste Late-Night-Show mit Female Host aus der Taufe gehoben. Wir gratulieren dazu. Und wen vielleicht der Michael Hatzius bekannt ist, er ist mit seinem Programm Exklusiv, so wie die Echse, am Freitag, den 2.10. vor Ort, 19.30 in der Bühne im Hof. Es wird tierisch, satirisch und exquisit, weil er ist ausgezeichneter Puppenspieler, der Michael Hatzius, und wird zum Beispiel über das dauerstreitende Schweinepaar Steffi und Thorsten einiges servieren und es gibt auch eine cholerische Zecke oder ein schüchternes Huhn, aber auf jeden Fall eine weise Echse und die bringt einen kleinen Überblick über Vergangenheit, Gegenwart und Zukunft, also ganz viel Spontaneität und scharfe Situationskomik. Der Michael Hatzius mit seinem Programm Exklusiv, der Puppenspieler. Viel Spaß dazu! Und jetzt machen wir wieder Musik nach diesen geballten Ladungen an Veranstaltungen, die sich so in St. Pölten auftun dieser Tage.

0: Metal ist nicht meins, aber ich will nun mal nicht so sein und euch gerne eine Freiraumveranstaltung bekannt geben. Dort könnt ihr euch bündeln, ihr Metal-Liebhaber und Liebhaberinnen. Es gibt sogar einen Festivalpass, weil 2 Tage lang im Freiraum in der Herzogenburger Straße 12 ganz schön laut gespielt wird. Nämlich von folgenden Bands in Alphabetical Order, 19 Uhr jeweils beginnen. Heute Sacriversum, Jesaja, Grimmig, Glare of the Sun, By Want This Rift, ihr kennt die sicher alle, und morgen Samstag 19 Uhr Warfield, War Cult, Outrage, Epsilon, Blood Rite. Jo, das wär's. Einlass ist jeweils um 18.30 Uhr. Ihr wisst, der Freiraum liegt ganz super günstig. Ihr könnt mit dem Zug kommen, außer ihr wohnt in St. Pölten, dann kommt doch zu Fuß. Und ja, ganz nah, Herzogenburger Straße 12. Und ihr seid dabei beim St. Pöltener Metal Weekend, Tales from the Moshpit.
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gehen wir ins Ballett mit dem City-Magazin, beziehungsweise ihr könnt hingehen, ins Festspielhaus nämlich. Das Ballet BC wird auftreten, Crystal Pite, Bobby Jean Smith and or Schreiber und Mehdi Walersky oder Mehdi Walersky. Das kann ich jetzt nicht so ganz genau sagen. Auf jeden Fall morgen Samstag, 19.30 Uhr, eine Österreich-Premiere mit drei Choreografien, Tanz, Emotionen und eben den genannten Choreografen wird das ein intensiver Triple-Bill-Abend für euch werden. Karten unter www.festspielhaus.at. Und dann steht einem Besuch im Kulturbezirk 2 nichts mehr im Wege.

Letzte Woche durfte ich bei der Premiere des Stücks Der aufhaltsame Stieg des Arturo Uy im Landestheater Niederösterreich dabei sein. Es wird dazu eine Spezialausgabe gehen zu all den Veranstaltungen anlässlich der Eröffnung, denn es gab auch ein Eröffnungsspektakel und das gibt es auch dieses Wochenende, nämlich morgen von 12.30 Uhr bis 15 Uhr vorm und im Landestheater mit fantastischen Theaterworkshops und einer Jula-Parade. Diese führt zur Bühne im Hof, wo dann die Sache mit dem Gruselwusel aufgeführt wird. Von der Christine Nöstlinger stammt das Stück. Und damit wird auch die neue Sparte Junges Landestheater Niederösterreich, eben kurz Jula, eröffnet. Regie führt die österreichische Regisseurin Anja Michaela Wohlfahrt. Sie hat schon die Feuerrote Friederike von der Nöstlinger auf die Bühne gebracht und nun eben die Sache mit dem Gruselwusel. Für alle Menschen ab 4 Jahren, also auch für die Ausgewachsenen, sicher spannend und ein Riesenspaß. Worum geht's denn überhaupt in der Sache mit dem Gruselwusel? Es ist ein Gruselfurzwuselpups. Tatsächlich eine Gemeinheit. Warum sich nämlich die Schwester Mitzi einfach vor gar nichts gruseln mag und der eher ängstliche Joshi verärgert ist und überlegt, wie es gelingen könnte, dass auch die Mitzi sich endlich einmal vor irgendetwas erschreckt. Deswegen bastelt er eine kleine Gespensterpuppe. Aber ach du Schreck, sie wird überraschend lebendig. Gruselfurzwuselpups ist eigentlich ein Zauberwort. Und das erweckt einen Gruselwusel zum Leben. Und jetzt muss der Joshi sich um ein Gruselwusel-Baby auch noch kümmern. Das ist eine ziemliche Herausforderung, wie Mütter und Väter wissen. Und zum Beispiel, was ist so ein Gruselwusel überhaupt? Und dieses und viel mehr erfahrt ihr in diesem Stück. Kommt doch zur Jula-Premiere morgen und zum bunten Kinder- und Familienfest, auch mit Mal- und Bastelaktionen, eben vor dem Landestheater Niederösterreich. Letzte Woche gab es auch eine Führung durch das Theater, da durfte ich mitschneiden, also Töne aufnehmen und war sehr beeindruckt. Wie gesagt, dazu gibt es demnächst ein Special. Und jetzt Musik auf Campus und City Radio St. Pölten.

Falls ihr die Musik von Anton Bruckner liebt und schon mal vom Festival Musica Sacra gehört habt oder auch nicht, dann könnt ihr die Brandauer Kirche besuchen in St. Pölten, Ecke Brandauer Straße, Hessstraße, und zwar am Sonntag, den 27.09. um 18 Uhr. Da erwartet euch ein hochkarätiges Sakralmusikkonzert. Wie gesagt, der große Romantiker Anton Bruckner war ein gläubiger Mensch und er widmete seine letzte Symphonie sogar dem lieben Gott. Er ist ein zutiefst religiöser Komponist gewesen und hat sein Leben zwischen Kirchenorgel und Komponierstube verbracht. Da ist einiges an musikalischem Schaffen entstanden und ihr könnt dieses Schaffen bewundern. Mächtige Orgelklänge erwarten euch und besonders berühmt ist der 7. Sinfonie, entstanden im Angesicht des Todes Richard Wagners. Und ihr könnt die Kammerorchesterfassung erleben, und zwar musiziert von Mitgliedern des Bruckner Orchesters Linz unter der Leitung von Valentin Kunert. Es gäbe auch eine Werkeinführung in der Brandauer Kirche um 17 Uhr bereits mit Alexander Moore und Aufführung dann des Konzerts im Rahmen von Festival Musica Sacra um 18 Uhr am Sonntag in der Brandauer Kirche.

vergessen auch, morgen Samstag, 26. September, da tagt der feministische Leseclub im Cinema Paradiso in St. Pölten und Beginn ist 10 Uhr. Gemeinsam mit den Initiatorinnen Ursula Ebel und Maya Sito wird diesmal Franziska Schutzbachs Buch Revolution der Verbundenheit besprochen, wie weibliche Solidarität die Gesellschaft verändert. Wenn's geht, bitte meldet euch noch an, zum Beispiel auf Instagram via feministischer Leseclub _STB oder per Mail unter feseclub@gmail.com. Alle Feministinnen und Feministen und jene, die es gern werden wollen oder einfach nur Menschen, die über das Buch diskutieren möchten, sind herzlich willkommen. See you, Saal 2. Und noch ein kleiner Nachtrag zum Cinema Paradiso. Dort läuft derzeit der Kinofilm Gentle Monster von Marie Kreuzer. Ich möchte ihn mir unbedingt ansehen. Es spielen internationale Stars mit, wie Catherine Deneuve, Jella Hase, Lea Seydoux. Es ist ein Psychogramm über Macht, Tabus und Täuschung und leider derzeit, speziell in Österreich, höchst wieder mal. Und am 30.09., das möchte ich euch auch nicht vorenthalten, um 19.30 Uhr die Niederösterreich-Premiere vom Film Der junge Kreisky. Vom jungen Idealisten zum späteren Bundeskanzler. Zum Gespräch geladen sind der Regisseur Harald Sicheritz und der Darsteller Gerhard Liebmann. Und ich würde mal sagen, ist nicht nur für ehemalige oder derzeitige SPÖ-Wähler oder Wählerinnen interessant. Es war sicher eine besondere Ära, die dieser Kreisky begleitet hat. Und in diesem Film geht es eben um den jungen Kreisky.

im City Magazin und wie bereits letzte Woche erwähnt, findet ja heute die European Researchers Night statt, unter anderem an der USTB in St. Pölten, aber auch in der City Lounge in St. Pölten und am Rathausplatz. Unter dem Motto, Wissenschaft erlebbar zu machen. Es soll ein Dialog ermöglicht werden zwischen Forschung und Gesellschaft. Es ist ja nicht immer einfach, Wissenschaft einfach zu erklären. Und die Möglichkeit habt ihr eben, Wissenschaft zu verstehen oder zumindest einen Einblick zu nehmen. Am Campus St. Pölten ist dies möglich, in der Innenstadt in St. Pölten. Und es erwartet euch eine besondere Erlebniswelt der Wissenschaft. Besucher, Besucherinnen jeden Alters können an einem speziellen Programm teilnehmen. Es gibt interaktive Forschungsstationen. Es erwarten euch spannende Experimente, Mitmachaktivitäten. Und ihr könnt hautnah Forscher und Forscherinnen aus Österreich und ganz Europa erleben, mit ihnen sprechen. Und das Motto heuer ist Space und soll dazu einladen, Forschung aus ganz neuen Perspektiven zu entdecken. Zum Beispiel besondere Höhepunkte dabei sind die Auftritte der Science Busters mit Florian Freistetter und Martin Buntigam und auch das Wissenschaftstheater, der Zirkus des Wissens für die jungen Besucher und Besucherinnen. Die sollen somit auch in die Welt der Wissenschaft schon früh eingeführt werden. Besucht unser Radio anlässlich der European Researchers Night, diesmal gerne am Rathausplatz auch. Campus und City Radio St. Pölten ist also mitten in der Stadt und für euch dabei. Ich gehe dann schon mal zusammenpacken. Wir sehen uns in der Innenstadt ab 15 Uhr. Bis dann, sagt Maggie Haslinger-Meyerhofer und danke fürs Zuhören. Das war das City Magazin für den heutigen Freitag. Baba!

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1: Herzlich willkommen bei Carla Kolumna auf Campus und Cityradio St. Pölten. Mein Name ist Maggie Haslinger-Meyerhofer und ich bringe euch Kolumnen. Geschrieben für den Falter, Ausgabe 38, ja 26, Falter Wiener Wochenzeitschrift. Danke für die rechte Erteilung zum Lesen der Kolumnen von Rusen, Timo Aksak, Doris Knecht, Klaus Nüchtern und Heidi List. Und los geht's gleich nach der nun folgenden Musiknummer. Bis gleich.

geistige Erben des Retro-Islams. Welch passendere Gegend als dieser entlegene Winkel Anatoliens lässt sich für jemand finden, der alle Beziehungen zur Welt abgebrochen hat? Ich bin hier gleichsam lebendig begraben. Kein Selbstmord ist wohl je so überlegt, so bewusst, so anhaltend und so schwierig gewesen. Der Beginn dieses Romans könnte aus der Feder Albert Camus stammen. Doch tatsächlich sind dies die ersten Zeilen eines türkischen Klassikers aus dem Jahr 1933. Jakup Kadri's Der Fremdling erzählt die Geschichte eines verstümmelten türkischen Offiziers, der sich in ein anatolisches Dorf zurückzieht. Der Krieg zwischen türkischer und griechischer Armee wütet, seine Heimatstadt Istanbul ist von den Siegern des Ersten Weltkriegs besetzt. Doch dies ist kein idyllischer Dorfroman. Der Protagonist ist angewidert von der Tristesse der Landschaft und von der Rückständigkeit der Bauern. In seiner Unterkunft, die mehr einer Erdhöhle gleicht, träumt er nächtens von Dantes Beatrice, von himmlischen Orchestern und dem reichen Geistesleben europäischer Hochkultur. Nur um des Morgens wieder enttäuscht aufzuwachen. Der Offizier will die Bauern für die Republik Mustafa Kemals begeistern, doch die zucken nur mit den Schultern. »Aber ihr seid doch Türken«, ruft er aus, doch die entgegnen lakonisch, »Nein, Herr, wir sind Muslime.« Selbst als griechische Soldaten ins Dorf vorrücken, Vorräte plündern und Höfe niederbrennen, schweißt dieser Ausnahmezustand den Offizier und seine Landsleute nicht zusammen. Im Gegenteil, der einzige Mensch, der ihn versteht, ist der griechische Offizier, mit dem er auf Französisch sprechen kann. Es gibt kein Happy End, keine Versöhnung. Als ich letztens in einem Meeting zum Verbot des Kinderkopftuchs war, musste ich an dieses Buch denken und mir schoss kurz ein Gedanke durch den Kopf, der mich seither nicht mehr losließ. Durchleben wir dieselben Konflikte noch immer? Wir Türkischstämmigen, selbst hier im Schoße Europas? Die Parallelen zwischen der Landbevölkerung im Roman, die sich dem Fortschritt widersetzt, und ihren geistigen Erben heute, die es sich in einem dörflichen Retro-Islam gemütlich machen, drängen sich auf. Und ich? Scheine ebenso verdammt zu sein, diesen mir im Grunde vertrauten Menschen fremd zu bleiben. Dieselbe Sprache sprechend, verstehen wir einander nicht.

Wenn du morgen von einem Berg fällst. So der Titel von Doris Knechts Selbstversuch aus dem Falter Wiener Wochenzeitschrift, Ausgabe 38, Jahr 26. Hier in der Sendung Carla Kolumna, gelesen von mir, Maggie Haslinger-Meyerhofer für Campus und City Radio St. Pölten. Also, was, wenn du morgen von einem Berg fällst? Heute ein paar existenzielle Fragen. Wenn du morgen stirbst, was bleibt dann von dir übrig? Was finden deine Kinder, deine Verwandten von dir, wenn sie nach deinem Tod deine Wohnung betreten, dein Haus ausräumen? Auf welche Ungeheuerlichkeiten stoßen sie, wenn sie all deine Türen und Schränke öffnen? In Schweden sind sie der Meinung, man sollte sich diese Fragen ab 50 stellen und haben für das, was dann getan werden muss, einen Begriff gefunden. Döstädning. Death Cleaning, auf Deutsch Todesreinigung. Ja, ich finde, man hätte sich da ruhig mehr Mühe geben können, das etwas fröhlicher klingen zu lassen, aber hey, es sind Schweden, die schnorkeln nicht herum. Death Cleaning meint, seinen Hinterbliebenen kein Haus, keinen Dachboden, Keller, Schuppen, keine Garage voller Müll und Gerümpel zurückzulassen, rechtzeitig zu sondieren, was sich da alles versteckt hinter den vielen Türen und ob man das Aussortieren und die Entsorgung wirklich seinen Liebsten antun will. Mal ehrlich die Frage zu beantworten, ob man das jetzt oder jemals braucht. Eh klar, brauchen ist ein extrem dehnbarer, relativer und brutal individueller Begriff und ein Gegenstand, der in das Leben des Eklektikers dringend nötige Schönheit bringt, verstellt und verklebt der Minimalistin den Blick. Wann immer ich in so einem Haus voller schöner Dinge eingeladen bin, fliegt danach bei mir was raus. Denn mir ist eine Art Death Cleaning im Zuge eines Wohnungswechsels passiert und das befreite Gefühl, das sich danach einstellte, möchte ich nicht mehr missen. Wobei, ja, okay, auch ich könnte zum Ehrlichsein mal wieder in den Keller gehen und registrieren, was sich da außerhalb meines Blickfelds so angesammelt hat. Was verbirgt sich hinter euren Türen? Aus welchem Grund ist es da? Braucht ihr es, wenn ihr morgen von einem Berg herunterfallt? Wer kann euer Zeug brauchen oder muss darunter leiden? Death Cleaning heißt auch, bevor man etwas Neues anschafft, zu fragen, wofür und ob man es wirklich braucht und wie viel Umstände und Müll es macht, wenn nicht mehr. Manchmal kann ich mich trotzdem nur mit Mühe zurückhalten. Am schwersten bei Gegenständen, die schönes Licht machen. Alte Lämpchen, Kerzenleuchter, Lichterketten. Brauche ich das wirklich? Ja, unbedingt.

0: braucht.
1: Und wieder mal berichtet Klaus Nüchtern aus seinem Leben. Und zwar darf ich seine Kolumne hier im Freien Radio verlesen. Und sie stammt aus dem Falter, Ausgabe 38, Wiener Wochenzeitschrift aus diesem Jahr. Sie heißt, ich hätte es doch hübscher haben wollen. Wenn eine Bank ihr Sponsoring-Programm mit dem Slogan »Vermehrt Schönes« versieht, dann findet sich verlässlich ein kritisch sich dünkender Zeitgenosse, der die Maxime »Vermehrt Scheiße« ausgibt. Dergleichen Halblustigkeiten werden gelangweilt, als Performancekunst durchgewinkt und die Welt dreht sich weiter. In der mag ich zwar auch nicht als Werbeträger für eine Bank rumlaufen, aber tatsächlich bin ich eher für die Vermehrung von Schönheit als für jene von Scheiße, denn davon gibt's sowohl im buchstäblichen als auch im metaphorischen Sinne schon mehr als genug. Ich bin auf Schönheit aus, meinte Peter Handke in seiner Dankesrede, als ihm 1979 der österreichische Franz Kafka-Preis zugesprochen wurde. Und seine deutsche Kollegin Brigitte Kronauer meinte in einem laut KI vielbeachteten Interview, das sie anlässlich der Verleihung des Georg-Büchner-Preises 2005 den Falter gab, Schönheit haut uns um. Die Schwundstufe des Schönen ist das Hübsche. Es wird gerne belächelt oder verächtlich gemacht, etwa wenn man naserümpfend von Behübschung spricht. Ich finde das ein bisschen ungerecht und möchte an dieser Stelle eine Lanze für das Hübsche brechen. In diesem Zusammenhang sei daran erinnert, dass der Tenorsaxophonist Lester Young, ein Wegbereiter des Cool Jazz und Gigant der Sanftmut, der gewiss ebenfalls auf Schönheit aus war, das Wörtchen »pretty« als tiefstapelnden Ausdruck höchster Wertschätzung zu verwenden pflegte. Fand Press, wie er genannt wurde, etwas richtig gut, war's real pretty. Ich bemühe mich darum, Pretty Picture Postcards zu versenden, was nicht leicht ist, weil Ansichtskarten oft ein ausgesprochen grausliches und geschmackloses Design aufweisen. Weil ich vor dem Abflug wieder einmal keinen Postkasten gefunden hatte, steckte ich die bereits zum Raubrittertarif des Vereinigten Königreichs frankierten Karten in Wien noch einmal in Kuverts, trug diese zur Post und bat den Schalterdiensttuenden um Briefmarken. Mit Briefmarken hatte ich Briefmarken gemeint, aber ehe ich mich dessen versah, hatte der Mann bereits drei dieser horriblen Postwertzeichenausdruckaufkleber auf die Umschläge gepappt. Genau das hatte ich vermeiden wollen und ich möchte mich bei Anja, Christoph, Esther und Nell für diese Verunhübschung der Kuverts entschuldigen.

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abschließend in der Sendung Carla Kolumna auf Campus und City Radio St. Pölten zu Heidi List und ihrer Stadtstreife im Falter, Wiener Wochenzeitschrift. Auch hier die Ausgabe 38, Jahr 26 zur Hand genommen. Titel der Kolumne: Verhackt. Ach, diese Lifehacks immer. Weil alles muss ja einen Sinn machen. Wir zum Beispiel haben eine Einkaufs-App. Alle tragen ein, was fehlt. Und die nächste Person, die in ein Geschäft geht, besorgt das. Die bin ich. Immer. Man könnte mir auch einfach WhatsApp-Nachrichten schreiben, aber ich brauche die Illusion der Möglichkeit, dass es anders sein könnte. Dasselbe gilt auch für die App mit dem familiären Putzplan. Nur ein Mitglied. Auch cool, die Run-P-App sagt dir bei aktuellen Kinofilmen exakt, wenn du aufs Klo gehen kannst, ohne eine wichtige Szene zu verpassen. Poop-Map markiert, wo auf der Welt du Stuhlgänge getätigt hast, ein guter Icebreaker auf Partys oder beim ersten Date. Und mit der App Ghost Raider checkt man, ob die Uli spukt. Gehe ich durch die Stadt und will wissen, warum die Hirnbrecherstiege in Döbling so heißt, zücke ich die Cityguide-App. Spoiler, die Stiege ist einfach steil. Oder YouTube-Coaches. Ich kann zum Beispiel plötzlich Fliesen verfugen durch Do-It-Yourself-Stars wie Laura Kampf oder Easy Alex. Und ich schaffe zwei ganze Stücke am Klavier, dank der Videoplattform. Sonst halt nix. Naja, und kürzlich beschloss ich, mir anhand von Do-It-Yourself-Haarschnitt-Videos den Friseur zu ersparen. So, mein langes Haar ist nun ein zerschnittener Bob auf Kinnhöhe. Ich sehe aus wie eine steinalte Zwölfjährige. Die kommende Haubenzeit wird mir zugutekommen. Aber irgendwie reicht es jetzt. Lieber wieder das weniger festgesurrte Leben. Lieber das mit Mysterium. Kein Bücherlesen mehr mit Jahresziel, nur weil die App das will. Manche kochen alles aus entzündungshemmenden Lebensmitteln, weil einer im Video versprach, da wird man 120 Jahre alt. Eine Bekannte hat einmal eine Wanderung verschoben, um ihr Handy zu holen, weil sie sonst die Höhenmeter nicht dazu addiert bekommen hätte. Keine Smartwatch mehr, um zu erfahren, ob man eh gut geschlafen hat. Lieber wieder einfach Wein trinken, egal ob man das Rehbiselgulasch mit Ledernote im Abgang schmeckt. Und einfach unoptimiert tun. Talent befreit zeichnen, einen Hund zum Beispiel, der aussieht wie ein Tisch mit Ohren. Damit aufhören, Videos anzuschauen, wie man mit zwei Fingern pfeift. Es soll einfach nicht sein. Und wenn ich in Wien an die Adressen Frohes Schaffenweg oder An den langen Lüssen komme, werde ich mir denken, ja, dann heißt das halt so. Irrsinnig komisch.

Danke fürs Zuhören bei dieser Ausgabe der Sendung Carla Kolumna. Ihr hört diese auf Campus und City Radio St. Pölten und die Kolumnen, die ich lesen durfte, danke übrigens für die Rechte dazu, stammen aus dem Falter 38, Jahr 26 und stammten von Heidi List, Klaus Nüchtern, Doris Knecht und Rosenthimer Aksak. Mein Name ist Maggie Haslinger-Meyerhofer. Bis zum nächsten Mal. Baba.

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1: 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Herzlich willkommen zu den Stimmlagen, dem Infomagazin der Freien Radios in Österreich. Heute von der Frosin-Redaktion aus Linz. Mein Name ist Melanie Schiller. Im folgenden Beitrag hören Sie bunte Stimmen von der Salzkammer Pride aus dem schönen Bad Ischl, welche am 29. August 2026 stattgefunden hat.
2: 1, 2, 3.

0: Ja, ich bin die Christina. Ich bin eine der MitgründerInnen der Salzkammer Pride und darf gemeinsam mit dem Team eben die jährliche, hoffentlich jährliche Salzkammer Pride ausrichten.
1: Was erwartest du heute von dem Tag?
0: Ich erwarte mir von dem Tag, dass wir Queerness am Land sichtbar machen und dass wir miteinander gute Zeit haben. Und dass wir aber auch nicht vergessen, dass wir aus einem gesellschaftspolitischen Grund da sind.
1: Gesellschaftspolitischer Grund? Warum ist es wichtig, dass es Bad Ischl gibt?
0: Also gerade im städtischen Raum sind ja die Prides schon eher normal geworden. Sie sind schon recht groß und teilweise wird der Pride-Tag in manchen Städten einfach verwechselt mit einer großen Party. Und man vergisst aber, dass man eigentlich damit eine Aussage machen will. Und wir wollen das auch machen. Und zwar wollen wir friedfertig einfach für LGBTIQ+-Rechte auftreten, das sichtbar machen und ganz im Geiste der Stora einfach Queerness im öffentlichen Raum sichtbar machen. Deswegen haben wir heute zum Beispiel auch, wir steigen jetzt neben der Trinkhalle, das ist das prominenteste Gebäude in Bad Ischl, das ist voll verglast und das ist bewusst so gewählt, dass man einfach sichtbar ist. Laut ist, zwar friedvoll, aber hörbar, sichtbar, bunt und wild.
1: Wie ist für dich das queere Leben am Land? Wie empfindest du das? Was gibt es da für Unterschiede im Gegensatz zu einer Stadt? Ja, wie ist das so?
0: In Städten kann man sich die Meinungsblasen besser aussuchen. Also da kann man sich eine Bubble suchen, wo man nicht viel Gegenwind erfährt. Und wo man sich auch einfach einmal mit gleichgesinnten Personen umgeben kann. Im ländlichen Raum ist das schwieriger. Wir sind einfach weniger Personen und die Meinungsblasen werden zwangsläufig irgendwie aufgebrochen. Das heißt, man ist als queere Person einfach mit allen möglichen anderen Personen auch in Kontakt. Man ist in Vereine zum Beispiel mit eher Traditionsbewohnern, man ist in Vereine auch vielleicht mit Personen, die nicht der gleichen politischen Einstellung sind wie wir selber. Aber im ländlichen Raum ist aus meiner Sicht einfacher, dass man nur miteinander im Gespräch bleibt.
1: Warum ist wichtig, dass es eine Pride im Salzkammer gut gibt?
2: Es ist egal wo, es ist überall wichtig. Man hat einfach einmal aufgeklärt, dass es andere Menschen auch gibt. Dass nur, einfach nur heterosexuell, warum?
1: Wer bist du und was machst du heute hier in Bad Ischl?
3: Ich bin Martin und ich tue bei Salzkammer Pride mit. Mhm. Ich habe beim Aufbau mitgeholfen und jetzt schaue ich zur Parade. Ah, ja.
1: Warum hilfst du da mit und warum bist du da dabei?
3: Ich bin trans und meine Familie ist aus Bad Gäusern. Also wollte I want to represent. Ja.
1: Okay, cool. Warum ist es wichtig, dass es am Land eine Regenbogenparade gibt?
3: It's important that everyone feels like they belong here. People who are from here of every color and in the rainbow, every gender and sexuality, like we all belong here equally.
0: Yes.
3: Yeah.
1: That's amazing. So you are from Bad Gäusern? Or your family?
3: Yeah, my family is from Bad Gäusern, and then I grew up in California.
1: Ah, yeah. Wow. Okay, maybe you can tell us a little bit about your life and your queer life. How is the difference in Austria and in California? How are you experiencing this?
3: I think, I don't know, I guess like with my family, I feel very grateful that everyone has always been very accepting of me here as well as in America. I think culturally, I'm from like the San Francisco Bay Area, so there's a lot of visibility and a very big queer community. So yeah, I think at least like here in Bad Ischl, in Salzkammergut, it's not as big a community, I'm not as familiar with it, but I'm excited to get to know it more.
1: Mm-hmm. How important is a queer community for you?
3: I think it's very important. I think it's just easier to find like-minded people in queer spaces. I tend to be comfortable around other queer folks, whatever like shared experiences

0: kind of bring us together. So I think that that's important.
1: Hallo, mein Name ist Clara Listl und ich mache die Awareness-Leitung heute bei der Pride in Bad Ischl.
2: Warum braucht es eine Awareness hier in Bad Ischl heute?
1: Es gibt leider immer nur sehr viele Personen, die nicht wissen, was die Buchstaben LGBTIQE+ bedeuten, auch viele Leute innerhalb der Community nicht. Und weil es so viel Vielfalt gibt, gibt es natürlich Konflikte und Reibereien und Unverständnis. Und es ist einfach gut, wenn jemand dabei ist, der da ein bisschen deeskalierend sein kann, ein bisschen für Ruhe sorgt.
2: Was bedeutet Pride hier am Land für dich?
1: Also Pride bedeutet ja stolz einmal auf Deutsch und ich glaube, es geht darum, dass man stolz ist auf sich, so wie man ist, dass man sich nicht verstecken muss, keinen Aspekt von sich, dass man nicht in der Arbeit oder in der Familie so tun muss, wie wenn man mit einem anderen Geschlecht zusammen ist, wie man eigentlich zusammen ist oder so, dass man einfach man selber sein kann.
2: Das ist sehr, sehr bunt da. Es ist genauso kaiserlich residierend, wie es uns schon immer historisch beliebt, nur mit ein bisschen mehr Regenbogenfahnen. Also der Kaiser war stolz auf uns. Hey, wer bist du eigentlich? Und was machst du da heute im schönen Bad Ischl? Ich bin Eric Bickglied, hallo. Falls wer die dem Klitoris noch nicht gefunden hat, grüß euch, führt euch wieder schon. Und ich darf heute moderieren, ich darf am Wagen stehen, ich darf euch unterhalten, ich darf ein bisschen über die Themen, die uns beschäftigen, aufklären. Ja, jetzt bin ich da. Warum ist es wichtig, dass es Salzkammer Pride gibt? Weil jede Pride wichtig ist. Also man könnte ja, man hört immer wieder, man braucht sowas nicht, aber eigentlich nur von Personen, die es überhaupt nicht betrifft, interessanterweise. Man merkt auch statistisch durch diese ganzen ganz schrecklichen politischen Einstellungen, dass der Hass gegen Menschen wie uns tatsächlich wieder steigt. Da gibt es Statistik dazu, das bildet man uns nicht ein. Und auch in meinem engeren Umfeld, es sind so viele Sachen die letzten 2 Jahre passiert, das geht sich nicht aus. Und deswegen brauchen wir die Pride.
3: Voll wichtig. Was sagst du zu dem Backlash, der gerade überall so ein bisschen passiert? Wie kann man da entgegenwirken? Was hast du für ein Message für die Community?
2: Also Neugier muss immer stärker als Hass sein. Und ganz viel Angst passiert ja, weil die Leute unwissend sind und sich da ganz blöd verzahnen lassen. Die lassen sich instrumentalisieren von Menschen, die nichts Gutes im Schilde führen. Wir sind einfach bunt, ich verstehe schon, vielleicht hat man keinen Berührungspunkt, aber da kann man ja gerne mitgehen und auch mitschauen, weil es ist wirklich, wirklich lustig bei uns. Es geht sehr viel um Einvernehmlichkeit, um Werte wie Menschlichkeit und da kann wirklich jeder und jeder mitgehen. Herzlich willkommen bei der Pride.
3: Warum ist es wichtig, dass es eine Pride im Salzkammergut gibt?
4: Ich glaube mal, es ist wichtig, dass es überhaupt der Pride gibt und dass wir ein wenig umdenken und nicht nur der Juni ist Pride-Monat ist und die ganze Welt bunt ist, sondern dass das ganze Jahr über ist. Und natürlich ist dann wichtig, dass man gerade an Orte, wo man vielleicht nicht so viel Toleranz erleben kann oder erlebt, das dann nur mehr sichtbarer macht. Und ich glaube, es freuen sich die Ischler selber jetzt auf die Pride und sie haben es schon ein bisschen angenommen und genau. Sind schon ein bisschen offener geworden, so meines Erachtens.
5: Und besonders da im Bad Ischl ist es ja so, dass sehr viele Aktivisten, aber auch von der Bevölkerung sehr viele Leute mitgehen. Also nicht nur die Community, sondern auch die Bevölkerung begleitet die Pride im Bad Ischl.
3: Also ist Bad Ischl queer, oder wie?
5: Ja, sicher ist Bad Ischl queer, ja.
6: Es ist kaiserlich-königlich queer.
7: Seit Jänner 2026 gibt es am Kepler-Universitätsklinikum in Linz eine Gewaltambulanz. Geöffnet ist sie werktags von 7 bis 15 Uhr. Mittwochs bleibt sie geschlossen. Anfang September demonstrieren in Linz Menschen für eine rund um die Uhr geöffnete Gewaltambulanz. Anlass war der Fall von Viola. Nach sexualisierter Gewalt hatte sie sich an die Öffentlichkeit gewandt und von einer mangelhaften und diskriminierenden Versorgung in Linzer Krankenhäusern berichtet. Anna Jungwirth und Maximilian Meidl berichten.
8: Ich ging dreimal durch die Hölle. So beginnt die Rede der betroffenen Viola vor dem Landhaus in Linz. Am 9. September wurde dort für eine funktionierende Gewaltambulanz demonstriert. Ihr Fall ging Wochen zuvor durch die Medien. Nach einer mutmaßlichen Vergewaltigung wird sie von 2 Krankenhäusern abgewiesen. Erst im 3. wird sie behandelt. Nach der mangelhaften Versorgung wendet sie sich an die Presse und macht ihren Fall im Moment-Magazin öffentlich. Was darauf folgt? Transfeindlichkeit, Schuldzuweisungen und eine Verschiebung der Debatte. Weg vom Systemversagen hin zum Victim-Blaming. Am Tag der Kundgebung entscheidet sie sich aus Sicherheitsbedenken und aufgrund ihrer schlechten Erfahrungen mit der Presse gegen einen öffentlichen Auftritt. Nun zu hören sind Ausschnitte aus ihrer Rede, eingesprochen von Viola selbst.
9: Je mehr Zeit seit der Veröffentlichung im Moment-Magazin verging, desto mehr verschob sich der Diskurs bzw. der Fokus, den ich gesetzt habe. Nicht die Probleme, die ich aufzeigte, blieben im Fokus, doch mein Körper wurde Fokus. In jüngsten Artikeln wurden scheinbare Zitate aus Ambulanzberichten veröffentlicht. Es wurde immer wichtiger, darüber zu reden, dass ich als Transfrau ja eigentlich ein Mann sei. Dass ich als Transfrau falsch bei der Frauenärztin gewesen sei. Die Presse nahm sogar an, es sei von Interesse für die Öffentlichkeit, mit welchem Geschlecht ich in verschiedenen Protokollen von Polizei und Ärzten geführt sei. Es wird darüber diskutiert, warum ich überhaupt Getränke von Fremden annehme. Es wird darüber diskutiert, ob die Geschichte überhaupt passiert ist. Es wird darüber diskutiert, warum ich überhaupt bei der Gynäkologin war. Und es wird darüber diskutiert, ob ich überhaupt wirklich eine Frau bin. Seht ihr ein Muster? Die Verantwortung wird überall gesucht. Nur nicht bei der Person, die mutmaßlich für mein Leid verantwortlich ist. Und dabei passiert noch etwas. Meine Transidentität wird immer wieder benutzt, um die Gewalt gegen mich in Frage zu stellen. Das ist transfeindlich. Transfeindlichkeit bedeutet nicht nur, dass jemand eine Transperson beschimpft oder ihr abspricht, wer sie ist. Sie zeigt sich auch dann, wenn ihre Identität benutzt wird, um weniger Glaubwürdigkeit, weniger Schutz oder weniger Zugang zu medizinischer Versorgung zuzugestehen. Ich bin nicht weniger schutzwürdig, weil ich trans bin. Wir müssen aufhören, potenzielle Opfer zu fragen, wie sie sich besser schützen können. Wir müssen darüber sprechen, wie Täter zur Verantwortung gezogen werden können und warum unsere Gesellschaft Übergriffigkeit noch immer so häufig normalisiert. Auch gesetzlich muss sich etwas verändern. Ein Recht, das vor allem fragt, ob ein Opfer sich gewehrt, Nein gesagt oder genug Beweise geliefert hat, kann der Realität sexualisierter Gewalt nicht gerecht werden. Nur ein Ja ist auch ein Ja. Wir brauchen ein konsensbasiertes Sexualstrafrecht, das Zustimmung ins Zentrum stellt. Wir brauchen ein Recht, das Betroffene schützt, statt sie dazu zu zwingen, ihre Gegenwehr zu beweisen. Evidenzbasiertes Recht darf nicht dazu führen, dass die Realität von Opfern durchs Beweissystem fällt. Solange unser Rechtssystem Beweise verlangt, muss unser Hilfssystem verdammt nochmal dafür sorgen, dass diese Beweise gesichert werden. Aber heute geht es nicht nur um mich. Es geht um unsere Rechte. Das Recht auf Schutz, das Recht auf medizinische Versorgung, das Recht ernst genommen zu werden, das Recht nach Gewalt nicht alleingelassen zu werden. Und deshalb fordere ich ein Sexualstrafrecht, das Zustimmung schützt, Gewaltambulanzen, 24/7, das ganze Jahr. Polizei, Rettung und Krankenhäuser, die wissen, wie man Gewaltopfer behandelt. Ein Gesundheitssystem, das alle Körper versorgt. Eine Presse, die Fakten prüft und Betroffene nicht zu Schlagzeilen macht. Und vor allem ein Hilfssystem, das Verantwortung übernimmt. Denn ein Opfer darf nicht zum eigenen Case Manager werden. Es darf nicht selbst herausfinden müssen, wer zuständig ist. Es darf nicht von Krankenhaus zu Krankenhaus geschickt werden. Es darf nicht um Hilfe kämpfen müssen, die ihm zusteht. Das sind keine Wünsche. Das sind Rechte, die uns zustehen und wir werden nicht aufhören, sie einzufordern.
8: Am Tag der Kundgebung schüttet es wie aus Eimern. Trotzdem finden sich unter den aufgebauten Pavillons der Veranstalter einige Menschen mit Regenschirmen ein. Die SprecherInnen selbst stehen dabei auf dem Gehsteig. Die Zelte durften trotz Genehmigung nicht mit auf den Platz. Violas Erfahrungen stehen dabei nicht für sich allein. Bei der Kundgebung geht es auch um die Frage, wie insbesondere queere, trans, nichtbinäre und intergeschlechtliche Menschen nach Gewalterfahrungen medizinisch versorgt werden. Für die LGBTQAI+-Community ergreifen deshalb auch VertreterInnen verschiedener Vereine das Wort. Es berichten Maximilian Meidel und Anna Jungwirth. Nun zu hören sind Redebeiträge von Rhonda Dewine vom Verein Nichtbinär und Magdalena Klein, Obmensch des Vereins Intergeschlechtlicher Menschen Österreich.
10: Wie zum Geier kann es sein, dass Krankenhäuser sich nicht mehr zuständig fühlen erfüllen dürfen bzw. zuständig fühlen müssen, wenn eine Person, die Gewalt erlebt hat, Hilfe benötigt. Wie kann es sein, dass hier zwei Krankenhäuser vollständig die Unterstützung verweigern und ein drittes nicht umgehend tätig wird? Aufgrund der Schilderung der Erlebnisse ist es recht klar, dass hier gegen das Gleichbehandlungsgesetz verstoßen wurde. Transpersonen sind eindeutig beim Diskriminierungsgeschlecht und Gewalt für ein Thema, von dem Endo- und Cis-Frauen betroffen sind. Und wie sich hier offensichtlich zeigt, passiert Diskriminierung des Geschlechts innerhalb des Gesundheitssektors. Dass die Krankenhäuser nicht behandelt haben, ist ein Armutszeugnis und nicht akzeptabel. Und es wirft eine Frage auf. Denn selbst wenn die Krankenhäuser Viola als Mann verstanden hätten, was sie auf keiner Ebene ist und was schon scheiße genug wäre, selbst dann stellt sich mir immer noch die Frage, wie diese Krankenhäuser mit Männern umgegangen wären, die von Gewalt betroffen sind.
11: Eine Person wurde vergewaltigt, sucht Hilfe, wurde von der medizinischen Versorgung ins Stich gelassen. Es wurde Verbesserung versprochen, das war vor einem Jahr. Warum stehen wir also wieder hier? Was vereint diese beiden Fälle, bei denen das System so eklatant versagt hat? Die Gemeinsamkeit, die ich erkennen kann, ist, dass es 2025 eine obdachlose Frau war und dieses Jahr eine Transfrau. Beide gehören also zu Bevölkerungsgruppen, die von der Gesellschaft als Randgruppen angesehen werden. Bei beiden gibt es Berührungsängste, extreme Vorurteile und den Versuch, sie möglichst unsichtbar zu machen und vergessen zu machen, dass sie existieren. Die Gewaltambulanz ist wichtig als Zeichen der Sichtbarkeit, als bekannte, eindeutige Anlaufstelle. Aber sie darf nicht das Feigenblatt für die anderen Krankenhäuser sein. Es gibt aktuell ein Zweiklassensystem. Betroffene, die trans oder obdachlos sind und die ein Krankenhaus deshalb nicht behandeln will, werden einfach weitergereicht. Die Gewaltambulanz wird so zu einem löchrigen Auffangbecken für jene Betroffenen, die nicht dem Gesellschaftsbild entsprechen. Für sie gibt es aktuell nicht einmal durchgängige Öffnungszeit. Das ist ein Versagen des Systems und ein Versagen der Personen, die dort arbeiten. Bei all dem sehen wir auch die Konsequenz des Denkens in binären Kategorien. Wenn trans, inter, nicht-binäre Menschen nicht von Anfang an mitgedacht werden, sondern dann sich maximal im Nachhinein an unsere Existenz erinnern. Wenn davon ausgegangen wird, dass es einfach nur Mann und Frau gibt und dass diese alle gleich aussehen. Wenn das erste Mal, dass diese Idee an der Realität zerbricht, genau in dem Moment passiert, in dem eine queere Person einen Notfall hat, wenn Richtlinien plötzlich zu unterlassenen Hilfeleistungen werden und gebrochen werden müssen, wenn medizinisches Personal sich zuerst vor Augen führen muss, dass sie nicht alles wissen, dass die Welt etwas komplexer ist, als sie glauben, während die Zeit tickt, verodert und metabolisiert werden und die Schmerzen nicht weniger werden. Ich erwarte mir, dass das Versprechen einer durchgängig verfügbaren Gewaltambulanz endlich eingelöst wird.
8: Bereits 2025 setzte sich Didem Wenger, Juristin und Organisatorin der Kundgebung, mit einer Petition für eine Gewaltambulanz in der oberösterreichischen Landeshauptstadt ein. Als Vorbild dienten andere österreichische Städte wie Wien, Graz oder Innsbruck. Dort existieren solche Strukturen bereits. Seit Jänner diesen Jahres steht am Kepler Universitätsklinikum eine Gewaltambulanz zur Verfügung. Diese ist werktags von 7 Uhr bis 15 Uhr geöffnet, ausgenommen mittwochs und an Wochenenden.
11: Am 19. Mai 2025 standen wir genau hier. Mit mehr als 10.000 Unterschriften und unmittelbar nach unserer Pressekonferenz wurde von Haberlander der Auftrag zur Errichtung einer Gewaltambulanz in Oberösterreich erteilt. Im Jänner 26 habe ich eine Anfrage nach dem Informationsfreiheitsgesetz gestellt und nachgefragt, was jetzt der letzte Stand der Dinge sei. Im Februar, an dem Tag, in den Medien zu lesen war, dass wir nun eine Gewaltambulanz haben, habe ich die Antwort bekommen. Also

0: Täter haben wir eine Gewaltambulanz. Und darauf können wir alle stolz sein. Aber wir sind heute hier, weil wir sagen, das reicht noch nicht. Denn eine Gewaltambulanz darf nicht nur auf dem Platzpapier existieren. Sie muss für alle Menschen da sein, die sie brauchen, unabhängig vom Alter, unabhängig vom Geschlecht, unabhängig von sexueller Orientierung. Und vor allem muss sie dann da sein, wenn sie sie braucht. Das, was Viola passiert ist, darf sich nicht mehr wiederholen. Ich möchte allen Gewaltbetroffenen dazu aufrufen, sich bei mir zu melden, sollten sie Ähnliches in Krankenhäusern erlebt haben. Wir werden uns für euch alle einsetzen. Wir werden ihre Erfahrungen sichtbar machen und Antworten verlangen. Dafür habt ihr mein Wort.
1: Heute sind wir zu Besuch im Sozialverein B37. Der Sozialverein ist einer der VorreiterInnen in Sachen Wohnungslosenhilfe. In dieser Ausgabe vom Frosin sprechen wir mit Christian Geiseder, der uns darüber informiert, welche Angebote B37 hat, was der Unterschied zwischen Obdachlosigkeit und Wohnungslosigkeit ist und warum der Klimawandel nicht für alle Menschen unbedingt schlecht ist. Was es bedeutet, von der Wohnungslosigkeit betroffen zu sein, wird in diesem Gespräch außerdem erläutert. Es wird aufgezeigt, welche verschiedenen Gründe es haben kann, das Dach über dem Kopf zu verlieren und wie ein Weg zu einem Obdach trotz widriger Umstände wieder gelingen kann. Wie heißen Sie und was ist Ihre Funktion bei B37?
2: Ich bin der Christian Geiseder und ich bin Geschäftsführer im Sozial B37. Das heißt also Bindeglied zwischen dem Vorstand, den wir haben, weil wir ein normaler gemeinnütziger Verein sind, und der ganzen operativen Ebene.
1: Seit wann gibt es den Sozialverein B37 und warum ist der überhaupt entstanden?
2: Der Verein B37 existiert seit November 1988. Da hat es ein größeres Thema gegeben in Linz. Obdachlosenarbeit oder Arbeit für wohnungslose Menschen war damals noch nicht gang und gäbe. Und es hat ein Haus gegeben in der Bethlehemstraße 37, das dazumals von der Heilsarmee geführt worden ist, das so als Art günstige Unterbringungseinrichtung fungiert hat. Da hat es jede Menge soziale Themen auch gegeben und die Heilsarmee hat dann diesen Standort verlassen. Und die Stadt Linz ist vor der Entscheidung gestanden, wie man mit den Menschen, die betroffen sind, umgeht, was man machen kann, welches Angebot man legen kann. Damals hat man sich entschieden, mit der Unterstützung der Stadt sozusagen einen Verein entstehen zu lassen, der dann einmal dieses erste Haus übernommen hat, Ende 88. Und dann hat es ja eine ganz schöne Zeit gebraucht, bis dieses erste Haus einmal hergerichtet, renoviert war. Das war ein Auftrag für viele, viele Jahre und die weiteren Entwicklungen dann des Vereins nachher.
1: Wenn Sie den Sozialverein B37 jetzt jemandem erklären müssten, der noch nie was davon gehört hat, was macht B37?
2: B37 arbeitet für Menschen, die entweder obdachlos oder wohnungslos sind. Da kommt es immer darauf an, welchen Begriff man verwenden will, wofür genau. Vielleicht kommen wir zu dem später noch. Das zweite sind psychiatrische niederschwellige Einrichtungen im Rahmen des oberösterreichischen Chancengleichheitsgesetzes. Und der dritte Standfuß, wenn man es so nennen möchte, ist Drogen und Alkohol. Das sind also die drei großen Schwerpunkte, die wir seit bald 40 Jahren sozusagen abdecken.
1: Was ist der Unterschied zwischen Wohnungslosigkeit und obdachlosen Menschen? Wie zeigt man da die Linie?
2: Gibt es mehrere Definitionsversuche. Also Obdach, kein Obdach zu haben, heißt wirklich auch, dass ich über meinen Kopf, über meinen Körper nichts habe. Also diese ganz klassische Situation, ich schlafe auf der Parkbank, ich schlafe irgendwo bei einem Lüftungsschacht von einem Hotel. Also da gibt es die unterschiedlichsten Varianten unter Brücken. Also eine Brücke ist es auch kein Obdach, klarerweise. Das heißt, da bin ich wirklich ganz, ganz auf mich gestellt in der mehr oder weniger gefährlichen freien Natur oder in der Stadt. Keine Wohnung zu haben, in der wohnungslos zu sein, ist ein anderes Kriterium. Also viele unserer Menschen kennen zum Beispiel in der Notschaftstür schlafen oder haben irgendwo

0: anderes betreutes Angebot, haben aber keine eigene Wohnung. Und jetzt kommt es dann darauf an, welche Begriffsdefinition das man nimmt. Wir mischen es immer auch sehr durcheinander, um keine Missverständnisse auch zu erzeugen. Mhm. Und früher, glaube ich, war es ja im Sprachgebrauch mehr so, also Obdachlose. Heute neigen wir mehr dazu zu sagen, es sind wohnungslose Menschen, weil das Problem, das sie alle haben, das ist, dass sie keine eigene Wohnung haben. Erst wenn sie eine eigene Wohnung haben, ist das Thema mit der Wohnungslosigkeit wirklich beendet.
1: Wie viele Menschen sind in Linz von der Wohnungslosigkeit momentan betroffen?
0: Ich bin ganz frech, ich sage es, ich kann es gar nicht genau sagen. Es gibt mehrere Träger, die in diesem Bereich arbeiten. Wir versuchen immer wieder Zahlen auch festzustellen. Ich hab's, also es gibt schon eine Näherung, die müsste man jetzt auch anschauen. Also da gibt es zwischen den agierenden Trägern schon Abstimmungen, weil das Thema ist ja, was tue ich denn mit jemandem, der mit den Streetworkern in Kontakt ist und dort sozusagen ein Name ist auf einer Liste, der in der Notfallstelle wohnt und dort auch ein Name ist auf einer Liste, der zum Beispiel dann auch in die Ofenstube geht, zum Vormittag, Frühstück einmal, der aber ab und zu einmal zu der Caritas-Wärmestube geht. Also, und jetzt könnte ich die Liste noch etwas länger machen und plötzlich hätten wir 4, 5 Personen, die aber alle der gleiche sind. Also man muss ziemlich genau aufpassen, von wem reden wir. Was ich sagen kann für einen B37, um sozusagen nicht den anderen zu sagen, wie viele Klienten sie denn haben, weil das weiß ich jetzt gar nicht so ganz genau, aber das, was wir schon wissen, dass wir jeden Tag, jede Nacht circa 360 bis 400 Menschen haben, die in irgendeiner Form bei uns wohnen, wohnhaft sind, bei uns untergebracht sind oder wo wir einen Kontakt haben. Es gibt auch Menschen, die dann schon eigene Wohnungen haben, die noch mobil nachbetreut werden, die zählen da jetzt dazu, weil sie noch Betreuung brauchen. Aber das ist eine Größenordnung für einen Verein. Das reicht nicht für ganz Linz nicht aus, das muss man schon sagen. Aber wir sind der große Platz hier sozusagen im Bereich Wohnen in dem Segment. Und da mischen wir auch Wohnungslosigkeit und psychische Erkrankung auch zusammen, muss man auch dazu sagen. Also das ist schon nicht immer ganz deckungsgleich. Ne? Nicht jeder Mensch, der wohnungslos ist, hat eine psychiatrische Thematik. Gar nicht. Und nicht jeder, der eine psychiatrische Thematik hat, ist wohnungslos. Also da, und beides kommt aber auch gemeinsam vor. Also ein Zahlenwerk, das ja. Ganze.
1: Was sind so die häufigsten Gründe, warum Menschen wohnungslos sind?
0: Ja, also es sind schon die Klassiker, von denen wir immer so reden. Also Trennungen, Arbeitsverlust, Alkoholerkrankung. Ganz ein großes Thema ist auch, ich bin jetzt bald 35 Jahre in diesem Bereich tätig und meine Erfahrung sagt mir schon, ein ganz großes Thema sind die psychischen Erkrankungen. Die Behandelten und die Nichtbehandelten und die Vermuteten und die Diagnostizierten. Also da gibt es ein breites Feld und ich traue mir anzumaßen, ohne dass ich da jetzt einschlägig ausgebildet wäre als Psychiater oder sowas in diese Richtung, dass es ganz, ganz viele Menschen mit psychiatrischen Erkrankungen erwischt in dem Bereich, weil sie dann die schwierigen Fragen, die das Leben sie dann oft so beantworten sollten, nicht lösen können im Rahmen dieser Erkrankung. Und da ist dann oft die soziale Existenz auch gefährdet. Und das Schlimmste, was einem dann passieren kann, ist wirklich alles zu verlieren und obdachlos zu werden.
1: Das waren die heutigen Stimmlagen aus der Frohsinn-Redaktion von Radio Froh aus Linz. Am Mikrofon war Melanie Schiller. Ich bedanke mich ganz herzlich fürs Zuhören. Alle Informationen zu den Stimmlagen finden Sie auf der Website unter www.stimmlagen.at. Bis zum nächsten Mal. 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

0: Campus und City Radio St. Pölten. Mein Name ist Sabine und ich an diesem ganz besonderen Freitag bei uns im Studio willkommen heißen. Wir, das sind ich und ganz viele Interessierte, die bei uns dieses Wochenende den Einstiegsworkshop machen. Unter anderem Ronja, jetzt an meiner Seite. Hallo, liebe Ronja.
1: Hallo.
0: Was war denn so dein Highlight von dem, was wir heute schon alles durchgemacht haben?
1: Ich glaube, besonders hat mir gefallen die Übung, wo wir uns gegenseitig aufgenommen haben und einfach innerhalb von 3 Minuten uns zu spannenden Themen ausgetauscht haben. Und genau.
0: Was waren das für spannende Themen?
1: Constanze hat mir über ihren Bezug zur Astronomie erzählt. Genau.
0: Und was gibt es da für einen Bezug?
1: Ich fand es zum Beispiel beeindruckend, dass sie gemeint hat, sie setzt sich manchmal einfach in Astrophysik-Vorlesungen, obwohl sie sich sonst nicht so richtig auskennt, aber genau, dass das einfach taugt und sie da einfach hingeht. Und ja, das fand ich beeindruckend. Ich könnte mir vorstellen, dass ich dort echt nicht so viel verstehe.
0: Du hast ja andere Vorlesungen besucht, auch ein Thema, wo du dir vorstellen könntest, einen Podcast dazu zu machen. Was ist denn so dein Spezialgebiet?
1: Ich habe den Fachbereich in soziale Ökologie gemacht im Zuge des Masterstudiums Umwelt- und Bioressourcenmanagement an der BOKU in Wien. Und genau, mir hat besonders gefallen Lehrveranstaltungen mit Bezug zur Umwelthistorik, also umwelthistorische Texte zu lesen. Das hat mir immer besonders viel Spaß gemacht, weil man da genau einfach aus dem Vergangenen einfach auch viel für die Zukunft und fürs Hier und Jetzt lernen kann.
0: Das heißt, in Zukunft können wir uns auf Inhalte zu diesem Thema freuen?
1: Ja.
0: Sehr gut.
1: Das manifestiere ich jetzt, ja.
0: Freuen können wir uns jetzt auch auf Musik. Du hast dir einen Song ausgesucht von den Bee Gees. Warum denn genau von den Bee Gees?
1: Weil die einfach endlos groovy sind.
0: Dann hör mal rein in Endlos Groovy.

0: Staying Alive von den Bee Gees. Wer irgendwie nicht mehr ganz so live ist, sind Marlene und Sigi. Beide äußerst nervös. Dabei gibt es gar keinen Grund. Ich glaube, es macht schon ziemlich Spaß, Radio zu machen. Und spätestens, wenn ihr eure erste Sendung bei uns macht, dann wird euch das auch auffallen. Sigi, du hast den nächsten Song ausgesucht. Hang on Sloopy. Warum denn genau den Song?
1: Ach, der begeistert mich einfach. Vom Speed, von der Aussage, die ja nicht ganz klar ist, wenn wir uns ehrlich sind.
0: Ja. Aber ist das so deine Musik oder wie würdest du, oder was würdest du sagen, ist so deine Lieblingsmusik?
1: Ich habe keine Lieblingsmusikrichtung. Alles, was Qualität hat, gefällt mir.
0: Qualität, okay. Über Qualität haben wir heute auch schon geredet, wenn es um die Audioaufnahmen gegangen ist. Wir hören jetzt nicht nur Hang on Sloopy, sondern auch Ich liebe das Leben. Marlene, das war ja der Song, den du dir gewünscht hast.
2: Richtig.
0: Warum genau der?
2: Weil das Lied irgendwie meine alte Seele berührt.
0: Okay, was macht deine alte Seele so aus?
2: Die ist gemütlich, die fängt bald auch zum Stricken, hätte ich gesagt. Die geht gerne spazieren, aber nicht gerne in die Kirche, solche Sachen.
0: Strickst du auch so, also mit deiner jungen Seele?
2: Noch nicht, ne?
0: Okay.

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1: Campus und City Radio St. Pölten. Mein Name ist Sabine und wir sind heute bei unserem Einstiegsworkshop, der ja ganz regelmäßig bei uns im Radio stattfindet, um eben neue Stimmen bei uns on air begrüßen zu dürfen. Eine neue Stimme, die Stimme, die hoffentlich bald bei uns Sendung macht, bist du, lieber Christian. Hallo.
2: Ja, hallo, freut mich, hier sein zu dürfen.
1: Also man hat dir ja geraten, mit deiner Stimme auf jeden Fall ins Radio zu kommen. Mhm. Du hast es schon öfter gehört.
2: Genau, also wie man vielleicht unschwer hören kann, ist meine Stimme vielleicht etwas, was man jetzt nicht so alltäglich hört. Und auf Rat und Hinweise von anderen ist mir gesagt worden, ich sollte was mit meiner Stimme vielleicht tun oder meine Stimme weiter irgendwie nutzen und habe mir gedacht, ich komme heute zu euch in die Sendung.
1: Abgesehen von deiner Stimme, was könnten wir denn für Themen von dir hören im Radio?
2: Da bin ich mir noch nicht ganz sicher, weil ich sehr viele Interessen habe, aber eventuell etwas über Kino kann ich mir sehr gut vorstellen.
1: Okay, wir haben ja heute schon über Kinobeiträge gesprochen. Das heißt, sowas könntest du dir in die Richtung ganz gut vorstellen.
2: Auf jeden Fall, ja.
1: Ich bin gespannt. Auch bei uns ist der Markus. Hallo Markus.
3: Hallo, schönen guten Abend.
1: Für dich ist es ja nicht das erste Mal im Campus und City Radio St. Pölten. Du warst ja schon ein paar Mal bei uns. Erzähl mal.
3: Ja, ich war zweimal da beim René.

0: hinschauen statt weg, zweimal interviewt. Einmal zum Thema meine Bücher und meine Kräuter. Ich bin Kräuterpädagoge und da habe ich ihm einiges erzählt. Und zuletzt, letzte Woche, über das Thema Astrologie. Und diese Dinge würde ich auch gerne mal im Radio präsentieren.
1: Was du aber jetzt präsentieren kannst, ist der Song, den du dir gewünscht hast. Was hören wir denn von dir?
0: Ja, von mir hören wir Talk Talk, Such a Shame, ein Klassiker aus den 80er Jahren und ich liebe die 80er. Da war für mich die beste Musik dabei und die will ich euch heute einfach mal mitgeben.
1: Bevor wir das aber hören, hören wir noch deinen Wunschsong, Christian. Was hören wir denn von dir?
2: Von mir könnt ihr hören Kaleo, Hey Gringo, vielleicht kennen ihr das die wenigsten, ist eine Band aus Island und könnt ihr gerne mal reinhören, ob es euch gefällt.

0: such a shame. Wir sind schon am Ende unseres Workshop-Tages und am Ende unserer Live-Sendung für heute angekommen. Für euch geht's morgen ja noch weiter. Ihr werdet morgen noch die Margit haben bei Medien- und Urheberinnenrecht und ihr macht's auch noch Schnitttechnik. Christiana, was war denn so dein Highlight heute beim Workshop?
1: Mein Highlight war, auszuprobieren, wie das ist, wenn man jemanden interviewt und dann schauen muss, dass man nicht übersteuert.
0: Okay, war das recht schwierig?
1: Also es war nicht einfach.
0: Okay. Konstanze, du warst ja schon öfters bei uns im Campus und City Radio St. Pölten. Gibt's trotzdem etwas, das dich heute vielleicht überrascht hat, was du heute zum ersten Mal gehört hast?

0: Also ja, grundsätzlich die ganzen Details und die Feinabstimmung und den Feindetails, weil in Wirklichkeit war ich bis dato nur als Gast und heute durfte ich mal die Rolle wechseln und das war schon sehr, sehr besonders und beeindruckend. Und ja, es verdient sein Entgelt dafür und sicher auch ein höheres Entgelt dafür, dass alle RadiomoderatorInnen und RedakteurInnen 24 Stunden lang für uns den Soundtrack des Lebens produzieren.
1: Welche Sendung wirst denn du für unser Leben produzieren?
0: Ui, da hast du mich echt falschen Fuß erwischt, weil ich bin noch total unschlüssig. Mich interessiert von Kunst und Kultur bis zu wissenschaftlichen Themen und philosophischen Themen. Das braucht noch ein bisschen, was es genau sein wird. Auf jeden Fall etwas, das für mich Sinn hat und Sinn macht, um es auch für die Zukunft mitzugeben und der Welt zu teilen.
1: Ihr werdet jetzt erstmal Musik mit uns teilen. Christiana, der nächste Songwunsch ist von dir, The Beatles. Warum denn genau dieser Song?
2: Also die Beatles, die gehören zu meiner Kindheit. Bin in den 60er Jahren ja geboren. Und das Lied Strawberry Fields Forever, das hat John Lennon. Strawberry Fields war ein Waisenhaus in Liverpool und er hat dort im Garten gespielt. Und für ihn ist das ein sehr wichtiger Meilenstein gewesen. Und für mich, ich finde das einfach schön, dieses Lied.
1: Schön, welche Infos du da mit uns teilst. Ich persönlich habe das nicht gewusst. Constanze, der letzte Songwunsch des heutigen Abends kommt von dir. Du hast es endlich geschafft, nachdem du ungefähr 15 Nummern eingegeben hast und keine gefunden hast. Was darf es denn dann von dir sein?
0: Es ist eine Nummer von Olivia Dean, nämlich It's Too Easy to Fall in Love. Und es ist ein Bossa Nova-Klassiker, wo sie sehr schön eindrücklich gibt, wie man auch in der romantisch gezeichneten Liebe unserer Gesellschaft durchaus selbstbestimmt und selbstbewusst sein kann und die reif leben kann.
1: Dann bin ich gespannt auf eure Musikwünsche. Sag vielen, vielen Dank für diesen spannenden Freitag mit euch allen. Es hat mir wirklich große, große Freude gemacht. Ich wünsche euch für morgen alles Gute und für heute noch einen wunderschönen Abend.
0: Danke. Danke auch dir, Sabine.

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1: Hallo und herzlich willkommen beim Campus und City Radio St. Pölten. Am Mikrofon begrüßt euch Heinrich Dressel. Ihr hört eine Spezialausgabe der Sendereihe CR94.4 live, Festivals und Events. Heute mit einer Aufnahme aus dem Löwenenhof. Der Löwenenhof in der Linzerstraße in der St. Pöltener Innenstadt ist seit etwas mehr als einem Jahr ein Kulturzentrum mit einer Vielzahl an Vereinen, mit Galerien und jeder Menge Veranstaltungen. Am Samstag, den 19. September, hat in St. Pölten das Höfefest stattgefunden. Und in diesem Rahmen findet seit mittlerweile 3 Jahren auch das Linzerstraßenfest statt. Da gab es den offenen Tag des Löwenenhof. Mit einem Programm den ganzen Tag bis spät in die Nacht wurden die Innen- und Freiräume bespielt, um zu zeigen, was das Kulturzentrum und seine Nachbarinnen so alles zu bieten haben. Das Campus und City Radio St. Pölten war mit einem Infostand dabei und wir haben das Programm im Hof 2 mit aufgenommen. Durch den Nachmittag führte Stefanie Stadler, die für Öffentlichkeitsarbeit im Löwenenhof zuständig ist. Wir hören Interviews mit Klaus Urban, einem der Mitbegründer, und dann mit Lena Weiderbauer, ebenfalls Mitbegründerin des Löwenenhofs und aktuelle Geschäftsführerin. Weiters präsentieren sich das Künstlerkollektiv Zusammenbringen und die AG Hofgestaltung. Suse und Tina berichten darüber. Dann, das erste Konzert kam von der chilenischen, in Niederösterreich lebenden Musikerin Roberta Lazo Valenzuela. Anschließend gab es die Präsentation des St. Pöltener Literaturmagazins Zumal. Corinna Bergmann, Antonia Leitner und Johannes Schmid lesen aktuelle Texte. Und schließlich das Konzert von Placebo, einem jungen Musiker aus St. Pölten, der mit Gitarre und selbst gebastelten Beats das Publikum begeisterte. Er war durch eine Nachwuchsförderaktion des Löwenenhofs ins Programm gekommen. Jetzt als Einstieg ein Interview mit Fatma Chayirci. Sie ist im Vorstand des Löwenenhofs und erzählt über die Geschichte und aktuelle Aufgaben des Kulturzentrums.
2: Fatma, was hast du mit dem Löwenenhof zu tun?
3: Hallo Heinrich, also ich bin im Löwenenhof im Vorstand. Wir schauen, dass heute alle möglichen Initiativen, die irgendwie bei uns untergebracht sind oder ihren Sitz gefunden haben, auch sich präsentieren können. Und deswegen nutzen wir die Gelegenheit auch dazu, um den Open Day hier im Löwenenhof zu starten. Nach einem Jahr Löwenenhof bestehen ist das, glaube ich, ein guter Zeitpunkt dafür.
2: Es gibt ja hier jede Menge Initiativen. Kannst du einen kurzen Überblick geben, was hier an Initiativen alles vor Ort ist?
3: Genau, also Initiativen, die tatsächlich bei uns im Kulturverein Löwenenhof ihren Platz haben, ist zum Beispiel Zusammenbringen oder die Schnittstelle. Liedstrich ist da, die haben mal nämlich einen Workshop gehalten und wollten wieder zurück. Und auch auf Mareal ist ja seit kurzem ja auch die Caritas da mit ihrem Wirkraum. Die machen auch. Und die Tina und der David von unserer Hof AG werden Krebs machen, werden die Leute verköstigen. Vor allem, was ich cool finde, ist, dass die Füllung aus diesen Produkten sogar aus unseren eigenen Bäumen hier im Hof stammt. Und sonst gibt es ganz viel Musik und ganz viele Lesungen. Wenn ich sage jetzt Lesungen, gibt es Zumal, die auch hier und da mal bei uns Lesungen gehalten haben. Also sehr viel zu sehen auf jeden Fall.
2: Das Ganze findet ja im Rahmen vom Höfe- und vom Linzerstraßenfest statt. Wir sind jetzt hier noch am Beginn dieser Veranstaltung. Da wird es ja heute Abend wahrscheinlich ziemlich zugehen. Hast du einen ungefähren Überblick letztes Jahr, wie viele Leute da in St. Pölten bei dem Fest waren?
3: Es waren viel, es waren sicher, also die Tausenderzahl haben wir sicher geknackt, würde ich sagen. Und ich glaube auch, dass wir das heuer ganz gut knacken werden. Aber wie viel tatsächlich, man kann ich nicht sagen, es war wirklich jede Menge los. Und ich glaube, dass das heuer sogar auch noch mehr sein wird, weil im Vorhinein die Programmleitung vom Linzer Straßenfest, die Katharina Schober-Dufek und auch der Klaus Urban von uns, der das mitinitiiert hat, haben bewusst versucht, alle Akteure, Personen, die irgendwie ansatzweise was mit der Linzerstraße zu tun haben, auch mit ins Boot holen. Und somit glaube ich, dass da auch viel, viel mehr Programm sein wird, als wie gedacht oder halt normalerweise stattfinden wird.
2: Darf ich dich fragen, was genau machst du im Löwenenhof? Du bist im Vorstand.

0: Abend.
1: Wie kann man sich das vorstellen? Ihr habt ja auch ein recht regelmäßiges Programm. Habt ihr jede Woche dann eine Plenumssitzung oder nur jedes Jahr? Oder habt ihr 10 Leute, die Fulltime hier angestellt sind? Wahrscheinlich auch nicht. Wie seid ihr organisatorisch aufgestellt?
2: Schön wäre es, wenn wir 10 Leute hätten, die angestellt wären. Es ist schon so, dass wir ein operatives Team haben, sprich 4 Personen, die angestellt sind, also eine Geschäftsführung, wen für die Produktion, wen für Facility Management und teilweise Technik mittlerweile und wen für Öffentlichkeitsarbeit. Was man dazu sagen muss, diese 4 Personen haben quasi eine Vollzeitstelle gemeinsam. Und sonst besteht eben unser Vorstand aus 3 Personen. Wir haben das schon gehabt, dass wir alle 2 Wochen immer so Vorstandsmeetings gehabt haben, um Sachen zu besprechen, Sachen abzuarbeiten, um Programm zu machen. Jetzt haben wir das aber mittlerweile intern irgendwie geregelt, dass die Hauptperson immer eine ist, die jetzt Programm macht und alle anderen können sicher Ideen reinbringen und geben auch den eigenen Senf noch dazu und wir feedbacken alles hin und her, um einfach auch uns ein bisschen die Arbeit zu erleichtern, weil es doch ein Riesenaufwand ist, wenn jeder überall mitsprechen muss, soll.
1: Fatma, vielen herzlichen Dank.
2: Gerne.
1: Das war Fatma Cahirci. Jetzt in den nächsten gut 2 Stunden die Aufnahme vom Tag des offenen Löwinnenhof vom Samstag, dem 19. September. Wir vom CA94.4 wünschen gute Unterhaltung.
3: Es geht los. Hallo und herzlich willkommen hier bei uns im Löwinnenhof. Gemeinsam mit der Bühne im Hof feiern wir neben dem Höfefest das Linzerstraßenfest. Es gibt heute volles Programm bei uns. Es ist sehr bunt, es ist vielfältig. Ein Tag der offenen Tür für alle Sinne. Man kann sich kreativ ausleben. Es gibt Musik, es gibt eine Lesung hier im Hof 2. Mein Name ist Stefanie und ich begleite euch heute durch das Programm hier am Nachmittag auf der Bühne. Es gibt sehr viel zu entdecken. Und ich möchte gleich die Chance nutzen, um unseren Obmann auf die Bühne zu bitten, der nämlich ein bisschen über den Löwinnenhof plaudern kann. Applaus für Klaus! Für alle, die den Löwinnenhof nicht kennen, was ist der Löwinnenhof für ein Verein? Also seit wann gibt es den Verein und was kann man sich darunter vorstellen und warum braucht es einen Verein wie den Löwinnenhof?
4: Ja, also herzlich willkommen an das frühe Publikum um 15 Uhr. Wir freuen uns, dass ihr schon da seid. Der Löwinnenhof ist ein Kulturverein und auch ein Kulturzentrum zugleich und hat mehrere oder unterschiedliche Initiativen unter seinem Dach. Wir haben eben von vorne kommend, gibt es den Wirkraum der Caritas, die heute Linzer Augenbacken und zum Tratschbankerl einladen. Es gibt das Kunstwerk, Galerie des St. Pöltener Künstlerbund, das, die heute ihre Ausstellung präsentieren, Flora bringt Blumen. Und es gibt halt unsere Dachmarke Löwinnenhof, die ganz viel auch Einzeln und Initiativen und Akteurinnen beherbergt. Da steht zum Beispiel die Suse von der Initiative Zusammenbringen. Die sind zu finden im Startraum heute mit ihrer Ausstellung. Naturbilder, weil es mir nicht wurscht ist. Die Initiative SD Pride, auf die mich die Suse gerade hingewiesen hat, ist heute auf der Linzerstraße. Also es wird auch ganz viel auf der Linzerstraße zu erleben geben, was sonst auch immer wieder mal im Löwinnenhof Platz findet. Und den Verein selber gibt es jetzt seit ein bisschen länger als einem Jahr. Also wir haben vor gut einem Jahr eröffnet, auch im Rahmen vom Höfefest und Linzerstraßenfest. Und wichtig ist es deswegen, weil genau das passieren kann, was jetzt passiert. Es kommen einfach wahnsinnig viele unterschiedliche Leute, buntes Blumen. Es ist konsumfrei, es ist ohne Eintritt. Das ist nur möglich mit Förderungen von Stadt und Land. Herzlichen Dank auch an dieser Stelle dafür. Genau, also deswegen ist es wichtig. Wir sind hier und gekommen, um zu bleiben natürlich und hoffen, dass das noch schön wachsen kann und viele verschiedene Initiativen noch Raums.
3: Heute ist ja Tag der offenen Tür und gleichzeitig Saisoneröffnung. Was können die Besucherinnen erwarten, was die kommende Saison im Löwinnenhof?
4: Ja, da müssen wir jetzt eigentlich die Lena Weiderbauer auf die Bühne holen. Ja, also wir haben eben regelmäßiges Programm. Es gibt von eben Zusammenbringen 14-tägig am Dienstag bei uns. SD Pride hat regelmäßige Treffen. Und das nächste Highlight ist natürlich das Festival im Oktober zum Thema mit einem großen E stattfindet. Also es geht einfach darum, das zu forcieren und zu stärken, was wir hier tun, nämlich zusammen zu sein, nicht alleine sein in seinen Wohnungen zu sitzen, sondern die Wohnzimmer dieser Stadt aufzusuchen und

0: Da gibt es eine herrliche, wie nenne ich es, Co-Produktion mit Menschen, mit Leinen, die sich sowohl im Schreiben, im Tanzen und im Schauspiel üben und verwirklichen und austesten können. Und dieses Stück wird dann auch aufgeführt. Und ganz viel anderes Programm. Ich müsste jetzt den Folder vor mir haben, deswegen würde ich wirklich ganz kurz gerne die Lena auf die Bühne bitten, weil die kann das viel besser sagen als ich.
1: Festival gemeinsam zum Thema Einsamkeit und Gemeinschaft. Klaus hat das schon erklärt. Also das Festival findet von 24. Oktober bis 8. November statt. Wir haben ein vielfältiges Rahmenprogramm in Ergänzung zum Community-Stück, wie wir es nennen. Das Community-Stück wird am 6. und am 7. November aufgeführt und das Rahmenprogramm ist von gemeinsam lesen im Rahmen des Blätterwirbel bis hin zu einem Musiksalon zum Thema Love Sick, dem Tanzabend When We Were Young and Lost. Es gibt sicher noch weitere Infos in den nächsten Wochen zum Festival auf www.löwinnenhof.at.
2: Das hört sich schon sehr spannend an. Die Lena hat schon anklingen lassen, eine Zusammenarbeit mit Laien. Wie kann man sich beim Löwinnenhof engagieren? Es gibt ja unterschiedliche Initiativen und Gruppierungen. Wie kann man am besten Kontakt herstellen?
0: Die Lena hat es genannt. Es gibt natürlich Homepage mit Newsletter. Es gibt einen Instagram-Auftritt. Wir versuchen, eine Signal-Gruppe zu etablieren. Fatma Tayirci, die im ersten Hof steht, betreut heute in unseren Infostand. Die kann da auch noch einmal ganz viel dazu sagen. Ich habe es eh vorher kurz genannt. Es gibt ein paar Initiativen, die sehr regelmäßig Präsenz im Hof und zusammenbringen, über SD Pride zum Beispiel. Wir haben unsere Stammtische jeden letzten Donnerstag im Monat. Die sind offen für alle. Da kann jeder und jede kommen. Herzlich willkommen. Und einfach einmal reinschnuppern, fragen, schauen, wie es einem so gefällt. Und es gibt immer wieder unterschiedliche Möglichkeiten, von Calls über den Community Donnerstag auch ein eigenes Programm hier einzubringen.
2: Danke, sehr spannend. Aber auf was ich eigentlich hinaus wollte, ich wollte auf die Mitgliedschaft hinaus, nämlich. Das ist ja für uns als Verein nämlich essentiell. Mitgliedschaft kostet wie viel? Okay, also 20 Euro pro Jahr wird man Mitglied beim Löwinnenhof und für Fördermitglieder sind es dann 100 Euro pro Jahr. Dann Applaus für unseren Obmann. Danke, Klaus. Danke. Genau, und ich habe es ja schon anklingen lassen, es gibt jetzt die Bühne für unsere Initiativen, die im Hof 1 ihre Infostände haben. Das heißt, einmal anklingen lassen möchte ich, dass ihr euch unbedingt auch im Hof 1 die verschiedenen Programmpunkte eben anschaut und euch informiert. Und jetzt möchte ich auf die Bühne bitten, Suse vom Kollektiv, vom Künstlerkollektiv sozusagen zusammenbringen. Applaus für Suse! Hallo Suse, magst du dich kurz vorstellen und beziehungsweise dein Kollektiv vorstellen?
3: Das Kreativkollektiv zusammenbringen ist eigentlich entstanden, weil eine Freundin von mir und ich, wir haben uns gedacht, wir wollen gern mit anderen Leuten gemeinsam werkeln und basteln und Ideen umsetzen. Und auf der Suche nach Raum und Möglichkeit sind wir mal da beim Startraum, bei dem schön bunt beleuchteten Schaufenster vorbeigegangen. Da steht dann, dieser Raum ist schön, er sollte gemietet werden. Und dann habe ich mich halt einmal gemeldet und wir haben dann 14-tägig diesen Termin am Dienstag ausgemacht und seit 1,5 Jahren, jetzt treffen wir uns eigentlich regelmäßig da und wir haben festgestellt, dass wir uns gegenseitig, wir sind jetzt 7 Frauen, glaube ich, gegenseitig so inspirieren und neue Ideen kreieren im Tun, im Reden drüber und haben dann auch immer wieder Angeboten gekriegt, bei Veranstaltungen vom Löwinnenhof mitzumachen, irgendwie künstlerisch, kreativ zum Thema was zu machen, was wir sehr toll finden und was uns großen Spaß macht und auch immer wieder zu neuen Ideen bringt. Und jetzt haben wir halt die nächsten 2 Wochen im Startraum unsere Jahresausstellung zum Thema Naturbilder, weil es uns nicht wurscht ist. Und es geht dann nicht so sehr, also es geht natürlich um die Natur und Idylle und so weiter. Und wenn man genauer hinschaut, findet man überall Hinterlassenschaften des Menschen und eigentlich geht es um das. Ist uns das wirklich wurscht? Ist uns schon alles wurscht? Ja, und dazu gibt es halt verschiedene Werke zum Anschauen.
2: Und kann da bei euch beim Kollektiv jeder mitmachen oder wie, wenn man zum Beispiel seine kreative Ader ausleben möchte, wie kommt man dann zu euch? Wie kann man Teil eures Kollektivs werden?
3: Ja, es wäre natürlich schön, wenn unsere Gruppe ein bisschen größer würde, weil jeder neue Mensch natürlich wieder neue Blickpunkte reinbringt und neue Kenntnisse, Wissen, Ideen. Wir treffen uns 14-tägig Dienstag von 14 bis 17 Uhr. Jetzt beginnend nächsten Dienstag wieder. Und wir haben uns eigentlich das ganze Jahr getroffen. Einmal haben wir heuer im Sommer den Startraum 4 Tage als Atelier angemietet, auch vom Löwinnenhof, um einmal wirklich Zeit zu haben, intensiv zu arbeiten. Ja, und jeder, der gern sich irgendwie kreativ entwickeln will, möge kommen, sich melden. Meine E-Mail-Adresse, glaube ich, ist auch auf der Homepage, und sonst halt über den Löwinnenhof Kontakt aufnehmen oder am Dienstag einfach vorbeikommen. Und die nächste Veranstaltung, wo wir Ausstellung machen, ist jetzt bei Tage des offenen Ateliers, 17. und 18. Oktober, wo auch unsere Gruppenmitglieder jede ihre Sachen ausstellt. Und ja, wenn man sich da beteiligen will in Zukunft, einfach bitte melden.
2: Danke, liebe Suse, danke für deinen Einblick. Wie gesagt, der Aufruf ist, den Startraum jetzt sofort zu besuchen und einfach ins Gespräch zu kommen, und beziehungsweise heute ist ja der Startschuss für die Ausstellung. Ihr könnt die auch noch die nächsten 2 Wochen dann ansehen. Dankeschön.
3: Danke auch. Danke.
2: Als nächstes würde ich die Initiative AG Hochhaltung bitte auf die Bühne bitten. Hallo Tina.
4: Hallo.
2: Hallo. Magst du dich kurz vorstellen und die AG Hofgestaltung?
4: Ja, hallo auch von unserer Seite. Ich bin die Tina. Da drüben steht der David. Die Luisa unterstützt uns auch gerade. Und wir sind die AG Hofgestaltung. Wir haben im Frühjahr begonnen mit einer Gruppe von mittlerweile, kann man sagen, 10 Personen, uns um die Gestaltung der Außenräume im Löwinnenhof zu kümmern. Also im ersten Sommer haben wir jetzt vor allem sehr viel gegossen. Man möchte nicht meinen, wie viel Wasser das dann doch braucht. Aber ich wage zu behaupten, erstmals sind diese ganzen Tröge, die schon lange herumstehen, jetzt wirklich schön grün geworden, und das freut uns sehr. Wir gärtnern gerne gemeinsam und bauen auch gerne alle, tun gerne handwerklich kreativ gemeinsam gestalten und arbeiten.
2: Also ist jetzt eigentlich zuständig, dass unser Hof aufgehübscht wird?
4: Naja, ich glaube, es geht nur um recht grundsätzliche Bedürfnisse wie Sitzen und Schatten. Also was wir heute präsentieren, ist ein Prototyp einer Möblierung. Das sind diese bewachsenen Bänke da hinten mit den weißen Brettern. Das ist aus Material entstanden, das in der Vorgeschichte des Hofes standard ist und wo wir jetzt einfach gemeinsam nur mal uns überlegt haben, wie kann man das gut hier integrieren, um für Schatten zu sorgen, das Material gut weiter zu verwenden und auch mehr Begrünung. Und also eigentlich träumen wir von der großen Entsiegelung dieser Fläche, die wir da heute bespielen, mit Crepe. Also wichtigste, es gibt heute Crepe. Kommt's alle. Wir machen eine vegane, eine vegetarische und eine süße Variation. Die Süße ist sogar mit den Früchten von diesem Baum. Genau, also herzliche Einladung an alle, heute bei uns Crepe zu essen.
2: Danke, Tina. Ihr habt die Message gehört. Wir dürfen uns kulinarisch von euch verwöhnen lassen mit Crepe.
4: Und unsere Arbeitsgruppe ist natürlich auch offen für alle St. Pöltnerinnen, Nachbarinnen, Hofnutzerinnen. Also wir freuen uns auch noch über weitere Menschen, die sich bei uns einbringen wollen.
2: Dankeschön.
3: Danke.
2: Das war's mit unseren Initiativen, die auf die Bühne wollten. Nichtsdestotrotz möchte ich die anderen noch eben ankündigen, wie zum Beispiel den Collagen-Quickie. Da kann man sich kreativ austoben bei Anja und Bernadette, die auch immer wieder Collagen-Workshops hier veranstalten. Am besten einfach den Instagram-Account von Collagiert auschecken. Das wäre Schnittstelle-Collagen. Da werden alle Termine angekündigt, genauso wie bei uns auf unserem Instagram-Account. So, und jetzt findet der Soundcheck statt. bevor es

Hallo an alle, die jetzt dazugekommen sind. Ich möchte auf einen Programmpunkt hinweisen, und zwar auf unsere Siebdruckwerkstatt, die sich im Atelier befindet, im ersten Stock, also im gelben Haus, einfach den Stiegenaufgang hinauf. Dort kann man sich T-Shirts, Taschen und alles Mögliche bedrucken lassen. Danke! Hallo und herzlich willkommen zurück. Jetzt geht's offiziell los mit unserem ersten Act mit Roberta Laszlo Valenzuela. Sie ist eine chilenische Komponistin und bildende Künstlerin, die hier in Österreich lebt. Und wer sich den Soundcheck schon ein bisschen angehört hat, sind sehr experimentelle, traumwandlerische Klänge. Und ich freue mich jetzt, Roberta hier auf die Bühne zu begrüßen mit einem Applaus und gemeinsam mit euch hier die Musik zu genießen.

Alter. Danke. Ich glaube, das war meine Zeit, oder? Ich bin schon... Okay, ich kann noch eins sagen.

Danke. Danke, Roberta, für dieses wunderbare Konzert. Nochmals großen Applaus für Sie. Hier auf der Bühne im Hof 2 ist jetzt Pause bis 17 Uhr. Aber wie schon angekündigt, es gibt so viel hier zu entdecken und ich möchte noch auf andere Programmpunkte hinweisen, nämlich auf die Siebdruckwerkstatt im Atelier im ersten Stock. Das ist da im orangenen Gebäude. Einfach den Stiegenaufgang hinauf und dort könnt ihr eure Taschen, eure T-Shirts etc. bedrucken lassen. Hinter mir im Gemeinschaftsraum kann man sich kreativ auch ausleben, nämlich bei Liedstrich mit langem I. Man wird quasi porträtiert während eines Musikstückes oder kann sich auch porträtieren lassen. Dann im Hof 1 gibt es verschiedene Infostände, unter anderem von Campus Radio, von uns und ein Collagen-Quickie, wo man sich auch eine kreative Auszeit nehmen kann. Und im Startraum kann man sich die Vernissage anschauen von der Kollektivgruppe Zusammenbringen. Hier geht es, wie gesagt, um 17 Uhr weiter mit Zumal Literatur, die ihre aktuelle Literaturzeitschrift auf der Bühne hier präsentieren werden.

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1: 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Und zwar nächsten Freitag ab 20 Uhr.

0: Hallo und herzlich willkommen hier im Löwenhof, im Hof 2. Ich darf auf den nächsten Programmpunkt aufmerksam machen. Und zwar wird es hier jetzt auf der Bühne literarisch. Ich darf auf die Bühne bitten Corinna Bergmann, Antonia Leitner und Johannes Schmid von Zumal Literatur vor Ort.
1: So, begrüße Sie, sehr geehrte Damen und Herren, begrüße euch, liebe Freundinnen und Freunde der Literatur. Wir haben jetzt eben die Gelegenheit, euch die literarische Zeitschrift Zumal Literatur vor Ort vorzustellen. Zu Beginn werden wir uns auch selbst vorstellen.
2: Mein Name ist Antonia Leitner, ich bin 22 Jahre alt, bin literarisch in St. Pölten schon länger involviert und darf jetzt eben auch in der Redaktion von Zumal Literatur vor Ort machen. Ich studiere und arbeite in Wien.
3: Hallo, mein Name ist Corinna, ich arbeite in der Buchhandlung Gral, bin Herausgeberin der Anthologie Ungebunden und auch seit von Beginn an bei Zumal dabei.
1: Ja, mein Name ist Janis Schmid, ich bin Vertragsbediensteter und schreibe auch und lese gerne. Ja, wir haben heuer zu Beginn des Jahres die Literaturzeitschrift Zumal Literatur vor Ort ins Leben gerufen und die Bezeichnung Literatur vor Ort ist ernst zu nehmen, denn wir wollen eben regionalen Autorinnen und Autoren, Künstlerinnen und Künstlern die Möglichkeit bieten, ihre Texte einer größeren Öffentlichkeit zugänglich zu machen. Und wir erscheinen zweimal im Jahr und es ist kein Thema vorgegeben. Auch die Dichtungsgattung ist nicht vorgegeben, sodass jeder, der einsenden will, jeder, der dichtet und schreibt hier, die Möglichkeit hat zu publizieren. Corinna will jetzt noch was sagen über unsere Veranstaltungen.
3: Die Zeitschrift erscheint ja zweimal im Jahr. Und die zweite Veranstaltung, also die Veranstaltung für das Heft Nummer 2, findet am 14. November um 18 Uhr in der Buchhandlung Gral statt.
2: Ich darf noch ein paar Worte zur Jugendarbeit von Zumal Literatur vor Ort sagen. Uns als Zeitschrift ist es nämlich sehr wichtig, vor allem jungen Autorinnen und Autoren eine Bühne zu bieten. Ich als junge Autorin kann selbst davon ein Lied singen, dass der Literaturbetrieb oft unzugänglich bzw. auch elitär wirken kann. Uns ist es einfach ein Anliegen zu zeigen, dass Literatur keine sterbende Kunst ist, sondern es durchaus sehr viele junge Stimmen gibt, die gehört werden sollten.
1: Ja, wir arbeiten auch ohne Subventionen. Wir erwirtschaften alles selbst, was wir für den Druck und die Präsentation unserer Hefte brauchen. Wir werden Ihnen jetzt und euch, wir werden jetzt einige Texte lesen aus unserem ersten Heft und auch aus dem zweiten.
2: Ich darf meine zwei eigenen Texte vortragen, die in der ersten Ausgabe von Zumal Literatur vor Ort erschienen sind. Der erste Text heißt Tod und das Mädchen. Für dich male ich mir die Lippen rot, für dich schminke ich mir die Augen schwarz. Mein Liebhaber, bester Freund, mein alter Bekannter, my forever fate. Wenn wir uns wiedersehen nach so langer Zeit und du nach mir greifst mit deiner sanften Hand, sag mir, dass du bleibst, sag mir, dass du immer bleibst. Denn du bist das Bett, in dem ich nachts liege. Du bist die Bäume, der Windhauch, mein erster Atemzug am Morgen und du wirst mein letzter sein. Für dich male ich mir die Lippen rot, denn es bist nur du, der sie mit den sanftesten Küssen tränkt. Also wenn du wiederkommst, nimm mich und nimm mich ganz. Das Leben ist dir nichts, mein Leben ist dir nichts. Du bist mein Ende, denn du bist für immer tot, mein aufrichtigster Verehrer. Der zweite Text heißt Kannibal. Ich will dich kennen. Ich will deine Schädeldecke aufbrechen und dein Hirn lesen. Ich will deine Lungen atmen. Ich will deine Leber trinken. Ich will deine Lenden spüren und dein Herz hören. Ich will deine Stimmbänder spielen und an deinem Magen mich laben. Ich will dich kennen.
1: So, und jetzt wird Corinna Bergmann einen Text einer sehr jungen Autorin vorlesen. Bitte.
3: Das ist der Text einer der Schülerin Nora Kritzer. Liebes Tagebuch, manchmal wünsche ich mir, mehr zu sein. ich sehe immer, wie andere Talent haben und es nervt mich. Warum bin ich nicht auch jemand mit Talent? Wirklich, mir ist egal welches. Hauptsache eins. Heute war wieder einer dieser Tage, wo es mich stört. Wir haben heute die Mathe-Schularbeit zurückbekommen und während alle anderen gefeiert haben, musste ich mit der Linde zurückbleiben und die Schularbeit besprechen. Warum? Bloß weil ich eine 4 hatte. Normalerweise war es eine 5. Ich würde gern verstehen, wie Lehrergehirne funktionieren. Kann denn nicht jemand einmal stolz auf mich sein? Zu Hause war es dann besser. Mama hat wieder über meine Noten gemeckert und Papa hat ihr wie immer zugestimmt. Der ist wie ein Hund, der auf sein Frauchen hört und danach noch ein Leckerli erwartet. Wie soll man denn leben, wenn jeder nur Probleme mit einem hat? Das ist voll nervig. Echt. Ich fühle mich wie ein eingeschlossener Vogel. Ich bin dann hinauf in mein Zimmer und habe die Tür abgeschlossen. Noch immer spüre ich die Frustration, während ich das jetzt schreibe. Frau Nurt, meine Therapeutin, sagt, dass es im Teenageralter, was immer das heißen mag, normal ist, frustriert und depressiv zu sein. Dann warum sehe ich das bei Emma oder meinen Klassenkameraden nicht? Sollen die es nicht auch schwer haben? Ich habe oft das Gefühl, dass irgendwer im Großen und Unendlichen absichtlich mein Leben schwer macht. Vielleicht bin ich ja heimlich in einer Reality-TV

0: wenn ich dran denke. Aber eigentlich ist mein Leben ziemlich uninteressant. Keine Freunde, keine Hobbys, keine Talente. Bin ich wirklich unnötiger Schmutz, wie alle sagen?
1: Ja, das waren jetzt Texte von jungen Autorinnen. Jetzt zwei kurze Gedichte von älteren Autorinnen. Gabi Eder, Narben. Wenn sich mein Blick verschatten will, der Tag mich zum Bangen droht, beginnt der Trost, mit bunten Farben Worte zu intonieren, die dann im Auf- und Niederfließen melodisch Schönes reflektieren, bis meine unverheilten Wunden sich sanft zu Narben schließen. Und zum Abschied noch von Christine Huber, mit hungrigen Händen. Mit hungrigen Händen greife ich nach dir. Ich verspüre Gier und absolut keine Scham. Hungrig bin ich nach Liebe, Anerkennung, Akzeptanz. Mit hungrigen Händen stehe ich mutterseelenallein da. Bettelnde Kinder am Straßenrand schreien mit hungrigen Händen nach Nahrung, Liebe, Fürsorge und Freiheit. Mit hungrigen Händen und offenen Mündern blickt uns die dritte Welt hilfesuchend an. Ja, soweit ein Ausschnitt und kurze Texte und Literaturzeitschrift. Danken für Ihre Aufmerksamkeit, für eure Aufmerksamkeit. Hefte sind erhältlich, wir sitzen da unten, wenn jemand Interesse hat, diese neue und doch interessante Literaturzeitschrift zu erstellen, dann wenden Sie sich an uns. Danke, Wiedersehen. Danke.

Danke an Somal für euren literarischen Input. Und um 18 Uhr geht es hier wieder weiter. Ich möchte erneut darauf hinweisen, auf unsere anderen Programmpunkte, auf die Siebdruckwerkstatt im Atelier im ersten Stock, im orangenen Gebäude, wo man sich T-Shirts, Taschen etc. bedrucken lassen kann, oder hinter mir in diesem Gemeinschaftsraum, wo man sich porträtieren lassen kann oder auch porträtieren möchte. Dann im Hof 1 gibt es einige Infostände, ein Infostand zum Löwenhof, Infostand zum Campusradio, aber auch ein Collagen-Quickie, wo man sich künstlerisch und kreativ ausleben kann. Im Startraum gibt es die Vernissage von dem Kollektiv Zusammenbringen. Genau, also einfach umschauen, an jeder Ecke gibt es etwas zu entdecken und man kann überall mitmachen.

0: Ich darf unseren letzten Act ankündigen, Placebo. Ich habe eingangs gefragt unseren Obmann Klaus Urban, was unseren Verein einfach besonders macht. Unter anderem, dass wir junge Künstler eine Bühne geben. Im April hatten wir die Newcomer Night und so konnten wir eben junge Nachwuchskünstler, Nachwuchskünstlerinnen fördern, indem wir ihnen eine Nacht lang die Bühne geboten haben. Und genau deswegen braucht es eben uns als Kulturverein. Und wir sind super happy, dass so viele Leute eben da sind und mit uns gemeinsam den Tag heute feiern. Placebo ist ein, ich glaube, man kennt die Band Placebo. Es ist ein Zusammenspiel aus dem Wort eben von Placebo. Der Jungkünstler heißt Sebastian, er kommt direkt aus St. Pölten und produziert seine eigenen Beats, er schreibt auch seine eigenen Texte und macht seit 2025, also erst seit letztem Jahr, ist er musikalisch tätig und freut sich, heute hier als Act dabei sein zu dürfen. Placebo!
1: Oh,

Hallihallo! Wie schon angekündigt, ich bin Placebo. Ich hoffe, euch geht's allen gut. Super. So, willkommen zum nächsten Song. Ich will gar nicht so viel herumreden. Es geht ja natürlich um meine Musik. Jeder hat wahrscheinlich schon mal irgendwas mit Nikotin zu tun gehabt. Wahrscheinlich, ja. Hey! Entschuldigung. Ja, und der nächste Song handelt um Nikotin, aber es geht eigentlich nicht um Nikotin, aber vielleicht hört das raus. Schauen wir mal.

Dankeschön. So, wir kommen zum nächsten Song. Der ist eigentlich ein bisschen härter, aber heute leider nicht. Aber es geht in dem Song um jemanden, ob man den schon verloren hat oder nicht. Kommt ganz drauf an, aber es lässt sich so selbst reininterpretieren, sagen wir es so. Ja, aber wir starten jetzt einmal.

0: Danke, danke, danke. So, unser nächster Song ist einer der besten Songs, die ich je gemacht habe, je machen durfte. Aber den habe ich nicht allein gemacht. Und darum bitte ich mir bitte meinen lieben Herrn Groni auf die Bühne. Hallo.
1: So, erstmal danke für die Gelegenheit.
0: Na gerne.
1: Ich wünsche euch alle sehr herzlich willkommen. Ihr habt schon gehört, der Typ kann wirklich was. Ein knappes Jahr, 1,5 Jahre sind wir jetzt zusammen, nicht, aber Musik zusammen halt, ne? Genau, und das war tatsächlich der erste Song. War es der erste?
0: Ja, wir sind ein bisschen der erste, den wir released haben, weil die anderen waren okay.
1: Die anderen waren so geschissen, dass wir es nicht ausgebracht haben. Genau. Nein, aber der nächste Song heißt Nicht okay. Und ihr könnt dann entscheiden, ob dieser Song wirklich nicht okay ist oder ob okay ist, gell?
0: Ist nicht okay.
1: Ist nicht okay. Ich muss mich dann anschauen, was losgeht.

0: Dankeschön. Ja, auf jeden Fall, Dankeschön. Ihr seid echt viele, wow. Alle ist so versammelt. Genau, würdest du sagen, war okay, nicht okay? War okay?
1: Voll okay.
0: Perfekt.
1: Wirklich. Super.
0: Weil auch wenn das Mikrofon keinen Bock gehabt hat, aber wurscht,
1: ja. Ja, wurscht.
0: Gut, ich wünsche noch viel Spaß, weil der Mann hat tatsächlich noch was in petto und das ist der beste Song, was er jemals gemacht hat, aber das werdet ihr eh raushören. Deswegen viel Spaß noch.
1: Danke, Kroni. So, beim letzten Song, es war einer der letzten, die ich von meinem Album damals geschrieben habe, und der ging an meinen damaligen Freund von mir, der auf einmal so keinen Bock mehr auf mich hatte, und dann habe ich ihn halt den Song geschrieben. Ganz bisschen vor wieder, bisschen vor. Super, für den letzten Song jetzt, danke.

0: Geht sich eine Zugabe aus? Eins, zwei, drei, vier oder fünf?
1: Fünf.

Vielen, vielen, vielen Dank. Ich möchte mich bedanken beim Löwinnenhof, ich möchte mich bedanken bei Groni, ich möchte mich bedanken bei meinem MacBook, ich möchte mich bei euch bedanken, dass ihr da wart, das war super und wir sehen uns hoffentlich wieder, ne? Ciao, ciao.

0: Danke, wir sind am Ende angelangt von dem Programm hier im Hof 2, hier auf der Bühne. Danke, Placebo, dass du uns eintauchen hast lassen in deinen Sound, direkt aus St. Pölten. Nochmals als kleine Info, ihr könnt das Ganze auch nochmal nachhören, und zwar nächste Woche, Freitag, 25. September, ab 20 Uhr am Campusradio, 94.4. Ich habe nie was mit Nikotin zu tun gehabt, weil ich nie geraucht habe. Aber ich bin ständig hungrig, und jetzt möchte ich auch noch hinweisen, dass ab 18.30 Uhr könnt ihr euch was zu essen holen, nämlich vom Stadthoriger. Es gibt wirklich eine tolle Auswahl an verschiedenen Köstlichkeiten, zum Beispiel Blunzenbuchteln. Trara ist ein Trio, nämlich Dreisenthaler Radikale. Das sind Bernhard Punz von Vinzenz Pauli, Mike Nera von Gasthof Nera, kennt man natürlich aus der Region, und der Pils. Also viel Spaß beim Essen, und es war mir eine Freude, euch durch den Nachmittag zu lotsen und die Acts anzukündigen. Und ich finde, alle Acts haben nochmal einen riesigen Applaus verdient. Also nochmal großen Applaus für Roberta, für Zumal Literatur und für Placebo.
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